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1: Ich bin Yves Simon. Vor 10 Jahren hat ein 18-Jähriger am Olympia-Einkaufszentrum in München 8 Jugendliche und eine Frau erschossen. Menschen, die seinem rassistischen Feindbild entsprochen haben. Weitere wurden noch verletzt. Bei der Gedenkfeier sind vor allem die Angehörigen zu Wort gekommen. Sie haben schwere Vorwürfe gegen die Politik erhoben. Für uns berichtet Pia Wegner vom Olympia-Einkaufszentrum in München.
2: Wir wurden alleine gelassen. Wir haben seit 10 Jahren dieselben Fragen und bekommen sie seit 10 Jahren nicht beantwortet. Mit Sätzen wie diesen haben die Angehörigen vor allem eins klar gemacht: ihre Wut. Bei der Trauerfeier ging es ihnen nicht nur ums Erinnern. Es ging ihnen vor allem darum zu verdeutlichen, dass es viel zu lange gedauert hat, bis von der Politik anerkannt wurde, dass das, was hier vor 10 Jahren passiert ist, ein rassistischer Anschlag war.
1: Das US-Repräsentantenhaus hat einen Rahmen für deutlich höhere Militärausgaben im nächsten Jahr beschlossen. Das Pentagon-Budget soll um etwa 30% raufgehen auf etwa 1,15 Billionen Dollar. Der Entwurf ist nur ein erster Schritt. Der Senat muss dem Ganzen jetzt auch noch zustimmen. Momentan ist vor allem der Iran-Krieg der Treiber für die hohen Militärausgaben. Die Verbraucherzentrale Sachsen warnt gerade vor Betrügern, die sich als Bundeszentralamt für Steuern ausgeben. In den Nachrichten sollen Empfänger ihre IBAN für ein angebliches Lastschriftmandat bestätigen. Offizielle Logos, Aktenzeichen und behördliche Formulierungen lassen die Mails zunächst auch wirklich seriös wirken. Dahinter allerdings steckt der Versuch, sensible Finanzdaten zu klauen. Deswegen sollten Betroffene keine Links öffnen und auf gar keinen Fall persönliche Angaben machen. Paukenschlag beim Automobilhersteller Porsche. Dort könnten deutlich mehr Jobs wegfallen als bisher bekannt. Nach übereinstimmenden Medienberichten stehen 5000 zusätzliche Stellen nochmal auf der Kippe. Damit würde die Volkswagen-Tochter das Abbauprogramm verdoppeln. Für die verbleibende Belegschaft soll demnach im Gegenzug aber eine Beschäftigungssicherung gelten bis Ende 2035. An der französischen Atlantikküste bei Bordeaux mussten Campingplätze wegen eines Waldbrandes vorsorglich evakuiert werden. Das Feuer hat um die 800 Hektar schon erfasst. Etwa 500 Feuerwehrleute und mehrere Löschflugzeuge sind auch jetzt in der Nacht noch im Einsatz. Campingplätze und Strandbereiche wurden geräumt, verletzt wurde aber bisher zum Glück niemand.
0: Das Sachsenwetter.
3: Ja, grau und grau geht es durch den Donnerstag. Temperaturen auch alles andere als sommerlich. 10 in den Bergen, 20 im Flachland. Der Freitag sieht dann schon deutlich freundlicher aus. Dann bleibt es definitiv trocken. Temperaturen zwischen 15 und 24 Grad. Und am Samstag wird es richtig heiß. Dann geht das Thermometer schon mal rauf bis auf 28 Grad.

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11: Ich bin Yves Simon. Jetzt ist die Einigung da. Nach dem Rückzug von Jens Spahn, nach dem Leihmutter-Skandal soll Kanzleramtsminister Frei neuer Vorsitzender der Unionsfraktion werden. CSU-Chef Söder hält Frei für eine gute Wahl. Spannend ist aber, dass Söder ausdrücklich in jedem Interview betont, dass er den Vorschlag von CDU-Chef Merz unterstützt. Das klingt nach Distanz und das nährt auch Spekulationen über einen möglichen Deal für die nächste Bundespräsidentenwahl schon mal. Denn da ist ja unter anderem Ilse Aigner im Gespräch. Momentan ist sie bayerische Landtagspräsidentin. Im Roten Meer ist ein Tanker beschossen worden und laut der britischen Sicherheitsbehörde ist das Schiff von einem unbekannten Geschoss getroffen worden. An Bord ist dann Feuer ausgebrochen, es wurde aber niemand verletzt. Zur gleichen Zeit hat die vom Iran unterstützte Houthi-Miliz Angriffe auf zwei saudi-arabische Öltanker im Rahmen einer von ihr ausgerufenen Blockade für saudische Schiffe im Roten Meer ausgerufen. Ob es sich um denselben Vorfall handelt, das ist noch unklar. Die Verbraucherzentrale Sachsen warnt gerade vor Betrügern, die sich als Bundeszentralamt für Steuern ausgeben. In den Nachrichten sollen Empfänger ihre IBAN für ein angebliches Lastschriftmandat bestätigen. Offizielle Logos, Aktenzeichen und behördliche Formulierungen lassen die Mails zunächst auch wirklich seriös wirken. Dahinter allerdings steckt der Versuch, sensible Finanzdaten zu klauen. Deswegen sollten Betroffene keine Links öffnen und auf gar keinen Fall persönliche Angaben machen. In Rheinland-Pfalz hat ein Autofahrer versucht, seinen Drogenkonsum bei einer Polizeikontrolle zu vertuschen. Für den Drogentest hat er zweimal kaltes Toilettenwasser statt Urin in den Becher gekippt. Die Beamten sind ihm allerdings direkt auf die Schliche gekommen. Der richtige Test, der hat an glasklar ergeben, über 0,8 Promille sind's und Kokain und Cannabis wurden auch noch nachgewiesen. Da war der Lappen dann natürlich weg und jetzt gibt's einige Anzeigen noch obendrauf. Der FC Bayern und der VfB Stuttgart müssen für das DFB-Pokalfinale teuer bezahlen. Beide Clubs sollen jeweils 260.000 Euro Strafe zahlen. Das DFB-Sportgericht ahndet damit das unsportliche Verhalten der Fans, die beim Endspiel in Berlin rund 300

0: pyrotechnische Gegenstände gezündet hatten. Das Spiel musste wegen der starken Rauchentwicklung unterbrochen werden. Einen Teil der Strafe dürfen die Vereine aber auch in eigene Sicherheits- und Gewaltpräventionsmaßnahmen investieren.
1: Das Sachsenwetter.
2: Ja, grau und grau geht es durch den Donnerstag. Temperaturen auch alles andere als sommerlich. 10 in den Bergen, 20 im Flachland. Der Freitag sieht dann schon deutlich freundlicher aus. Dann bleibt es definitiv trocken. Temperaturen zwischen 15 und 24 Grad. Und am Samstag wird es richtig heiß. Dann geht das Thermometer schon mal rauf bis auf 28 Grad.

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7: Ich bin Yves Simon. Guten Morgen. So wie es aussieht, sollen Abschiebungen nach Afghanistan deutlich ausgeweitet werden. Laut hessischem Innenministerium hat jetzt die Bundespolizei ihre bisherigen Einschränkungen auf Straftäter und Gefährder aufgehoben. Für uns berichtet Thomas Bremser.
8: Bundesinnenminister Dobrindt hat erst Anfang der Woche bekräftigt, Abschiebungen in Länder wie Afghanistan zu forcieren. Ihm ging es vor allem um Straftäter nach einem tödlichen Angriff auf einen Studenten in Trier. Künftig soll aber jeder Afghane, der ausreisepflichtig ist, abgeschoben werden können, sagt die hessische Landesregierung. Grundlage dafür ist die Zusammenarbeit mit der Taliban-Regierung.
7: Die Bundesregierung spricht nach einem eigenständigen KI-Cyberangriff von einem Paradigmenwechsel, also einer völlig neuen Lage. Das Digitalministerium sagt, manche KI-Modelle werden in kurzer Zeit viel stärker und damit auch die Gefahr durch Cyberangriffe immer größer. Vorher hatte ein KI-System von ChatGPT-Erfinder OpenAI aus eigener Initiative einen Cyberangriff auf ein Start-up-Unternehmen gestartet. Laut einer neuen Studie verschärft der Klimawandel die Dürre in Europa deutlich. Nicht nur fehlender Regen, sondern vor allem auch die extreme Hitze lässt Wasser viel schneller verdunsten und trocknet Böden und Gewässer aus. Landwirtschaftliche Bodendürren sind in Westeuropa etwa 5-mal, in Osteuropa sogar 11-mal wahrscheinlicher geworden als vor der Industrialisierung. Mehr als 3 Jahre lang ist es gut gegangen, aber dann ist die Masche doch aufgeflogen. Ein Mann hat einen Pool aus 30 bis 40 Doubles gepflegt, die für andere einfach die Theorieprüfung beim Führerschein machen sollen. Jetzt ist der Mann vom Landgericht Bielefeld zu 6 Jahren und 5 Monate Gefängnis verurteilt worden. Vor allem ging es da um kurdischsprachige Prüflinge. Die Fahrschüler haben dem Hauptangeklagten ihre Ausweispapiere vorgelegt. Der hat dann aus seinem Pool eine Person rausgesucht, die dem Prüfling möglichst ähnlich sieht. Die Verbraucherzentrale Sachsen warnt gerade vor Betrügern, die sich als Bundeszentralamt für Steuern ausgeben. In den Nachrichten sollen Empfänger ihre IBAN für ein angebliches Lastschriftmandat bestätigen. Offizielle Logos, Aktenzeichen und behördliche Formulierungen lassen die Mails zunächst auch wirklich seriös wirken. Dahinter allerdings steckt der Versuch, sensible Finanzdaten zu klauen. Deswegen sollten Betroffene keine Links öffnen und auf gar keinen Fall persönliche Angaben machen.
9: Guten Morgen, aktuell um die 14 Grad, heute überwiegend wolkig, windig, teils nass, bei 18 bis 21 Grad, ab und zu wenigstens Sonne. Morgen dann der Freitag, meist sonnig und trocken bis 25, Samstag sogar bis 29 Grad wird's richtig schön, Sonntag wieder etwas wechselhafter mit Schauern, vielleicht auch Gewitter und auch etwas kühler.
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9: Eine Meldung haben wir aus

0: Dresden, die Albertbrücke ist voll gesperrt wegen eines Feuerwehr-Polizeieinsatzes.
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1: Ein Ehrenamt in der Kirche, das füllen in Sachsen rund 55.000 Menschen aus. Eine ganze Menge. Mehr als 5.000 von ihnen engagieren sich in einem Kirchenvorstand. Und damit im höchsten Leitungs- und Verwaltungsorgan einer Kirchgemeinde. Im September wählen Sachsens Kirchgemeinden ihre neuen Kirchenvorstände. Die Legislatur dauert dann 6 Jahre. Joachim Wilski von der Sächsischen Ehrenamtsakademie schätzt die Vielfalt in den sächsischen Kirchenvorständen.
2: Das macht es aus und das Menschen zeigen, dafür übernehme ich Verantwortung. Dort, wo die Leute den Eindruck haben, hier ist was los, hier kann ich mich einbringen, da stoße ich auf offene Ohren, da würde ich auch gern mit dazugehören. Und das ist nochmal was anderes als eine Kirche, die sich vor allem über berufliche oder Pfarrerinnen und Pfarrer definiert.
1: Denn das ist die beste Werbung für eine Kirchgemeinde. Ein vielfältiges Angebot vor Ort. Wer Lust hat, sich für seinen Kirchenvorstand in seiner Gemeinde aufstellen zu lassen, dann hat er oder sie die Möglichkeit, sich bis zum 2. August zu bewerben. Gewählt wird sachsenweit dann am 13. September. Weitere Infos gibt's unter kirchenvorstand-sachsen.de.
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1: Mit Tina Wanowski. In Zwickau hat gestern Abend ein SEK-Einsatzkommando eine Wohnung gestürmt und zwei Personen festgenommen. Zuvor gab es Hinweise, dass eine minderjährige Person eine schwere Straftat planen könnte. Die Bundesregierung will Abschiebungen nach Afghanistan offenbar ausweiten. Laut hessischem Innenministerium hat die Bundespolizei ihre bisherigen Einschränkungen auf Straftäter und Gefährder aufgehoben. Laut einer neuen Studie verschärft der Klimawandel die Dürre in Europa deutlich. Nicht nur fehlender Regen, sondern vor allem extreme Hitze lässt Wasser schneller verdunsten und trocknet Böden und Gewässer aus. Unbekannte haben auf einer Baustelle in Aue-Bad Schlema drei Straßenbauwalzen aufgebrochen und etwa 1000 Liter Diesel gestohlen. Weil der Kraftstoff auch in den Boden floss, ist ein Schaden von 22.000 Euro entstanden. Und Sachsens vermutlich älteste Frau Ilse Neumann feiert heute ihren 112. Geburtstag. Die frühere Maßschneiderin lebt nach einem Sturz 2019 in einem Seniorenheim in Taucher bei Leipzig.
2: Guten Morgen. Aktuell um die 14 Grad. Heute überwiegend wolkig, windig, teils nass bei 18 bis 21 Grad. Ab und zu wenigstens Sonne. Morgen dann der Freitag. Meist sonnig und trocken bis 25. Samstag sogar bis 29 Grad wird's richtig schön. Sonntag wieder etwas wechselhafter mit Schauern, vielleicht auch Gewitter und auch etwas kühler.
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2: Kurzer Blick noch auf die Straßen. Behinderungen in Zwickau auf der Reichenbacher Straße. Hier Anreiseverkehr zum Sinnsong-Treffen an diesem Wochenende am Flugplatz. 7 Uhr ist heute Einlass und erste Fahrzeuge stehen bereits vor den Toren, meldet uns der Sascha. Ja, und dann Behinderungen auch auf der S121 zwischen Klitten und Lieske. Da beginnt heute das Break the Rules Festival. Allen unterwegs, gute Fahrt.
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2: Ich bin Justin Hamm. Guten Morgen. In Zwickau hat es gestern Abend einen größeren Polizeieinsatz gegeben. Ein Spezialeinsatzkommando stürmte eine Wohnung in einem Mehrfamilienhaus auf der Nikolaistraße. Zuvor gab es Hinweise, dass eine minderjährige Person eine schwere Straftat planen könnte. Wie Polizeisprecher Sebastian Schmidt mitteilte, wurden 2 Personen vorläufig festgenommen. Weitere Details wollte die Polizei am Abend noch nicht nennen. Mit bewegenden Worten hat Bundespräsident Steinmeier bei einer Gedenkfeier in München an die 9 Todesopfer des Attentats am Olympia-Einkaufszentrum gedacht. Dabei wandte sich Steinmeier entschieden gegen Rassismus und Antisemitismus.
3: Niemals, meine Damen und Herren, niemals dürfen wir uns damit abfinden, dass solches Denken in unserem Land wieder Raum gewinnt. Antisemitismus und Rassismus dürfen keinen Platz in unserer Gesellschaft haben. Dafür zu sorgen, das ist unser aller Pflicht.
2: Vor 10 Jahren hatte ein 18-Jähriger in einem Fastfood-Restaurant aus rassistischen Motiven 8 Jugendliche und eine Frau erschossen. Paukenschlag bei Porsche. Dort könnten deutlich mehr Jobs wegfallen als bisher bekannt. Nach übereinstimmenden Medienberichten stehen 5.000 zusätzliche Stellen auf der Kippe. Damit würde die Volkswagen-Tochter das Abbauprogramm nochmal verdoppeln. Für die verbleibende Belegschaft soll demnach im Gegenzug eine Beschäftigungssicherung bis Ende 2035 gelten. Wirbel um Sachsens älteste Frau, die heute 112 Jahre alt wird. Auf einer Online-Gedenkseite wurde Ilse Neumann aus Taucher bei Leipzig für tot erklärt. Dabei lädt sie heute Nachmittag zu Kaffee und Kuchen. Clarissa Kunert, was ist da los?
4: In einem völlig echt wirkenden Online-Kondolenzbuch gab es einen Nachruf. Nach einer unglaublichen Reise durch mehr als 11 Jahrzehnte sei sie im Alter von 111 Jahren eingeschlafen, hieß es dort. Geschmacklos, findet das Tauchers Bürgermeister Tobias Meyer. Auf Nachfrage hat uns der Betreiber von gedenkanzeigen.de, Renko Geffert, erklärt, dass er schockiert von dem Missbrauch sei. Man habe keine Identitätsprüfungen und halte die Hürden für Anzeigen mit Absicht niedrig, um niemanden auszugrenzen. Denn für viele Nutzer seien sie ein wichtiges Mittel zur Trauerbewältigung.
5: Guten Morgen, aktuell um die 14 Grad, heute überwiegend wolkig, windig, teils nass, bei 18 bis 21 Grad, ab und zu wenigstens Sonne. Morgen dann der Freitag, meist sonnig und trocken bis 25, Samstag sogar bis 29 Grad wird's richtig schön, Sonntag wieder etwas wechselhafter mit Schauern, vielleicht auch Gewitter und auch etwas kühler.
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5: Achtung Autofahrer, wichtige Meldung gerade aus der Lausitz gekommen. Da sind Pferde auf der Landstraße zwischen Woschkow und Leskow. Dann schon Stau in Zwickau auf der Reichenbacher Straße. Anreiseverkehr zum Simson-Treffen. Einlass ist um 7 Uhr am Flugplatz. Und auf der S121 kommt es ab heute zu Behinderungen zwischen Klitten und Lieske wegen des Break the Rules Festival. Ein unterwegs, gute Fahrt.
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14: Mit Tina Warnowski. Guten Morgen.

0: Porsche könnten deutlich mehr Jobs wegfallen als bisher bekannt. Nach übereinstimmenden Medienberichten stehen 5000 zusätzliche Stellen auf der Kippe. Damit würde die Volkswagen-Tochter das Abbauprogramm nochmal verdoppeln. Ein SEK-Einsatzkommando hat gestern Abend in der Zwickauer Innenstadt eine Wohnung gestürmt und zwei Personen festgenommen. Zuvor gab es Hinweise auf die Planung einer schweren Straftat. Neue Strategie im Kampf gegen den Batteriespeicherbrand in Bautzen. Die Feuerwehr hat am Abend die Container geöffnet und die Akkus direkt gelöscht. Bislang wurde der Speicher von außen mit Wasser gekühlt. Er brennt seit mehr als 36 Stunden. Im Roten Meer ist ein Tanker beschossen worden. An Bord brach ein Feuer aus. Verletzt wurde niemand. Und das Musikchor der Bergstadt Schneeberg ist offiziell zum Botschafter des Erzgebirges ernannt worden. Landrat Rico Anton überreichte die Auszeichnung im Rahmen des 555. Stadtjubiläums.
1: Guten Morgen. Ja, das Donnerstagswetter aktuell zwischen 12 und 15 Grad. Heute überwiegend wolkig, windig, teils nass bei 18 bis 21 Grad. Aber dann morgen, der Freitag, meist sonnig und trocken bis 25, das Wochenende sogar bis 30 Grad und viel Sonne. Sonntags sind einzelne Schauer und Gewitter nicht ausgeschlossen.
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1: Vorsicht auf den Straßen. Auf der A9 Berlin Richtung Leipzig liegen mehrere Metallteile zwischen Halle und Wiedemar. Da sind Ketten auf der mittleren Spur. Dann schon Stau in Zwickau auf der Reichenbacher Straße. Anreiseverkehr zum Simson-Treffen. Einlass ist um 7 Uhr am Flugplatz. Und auf der S121 kommt es ab heute zu Behinderungen zwischen Klitzen und Lieske wegen des Break the Rules Festival. Und Superblitzer Ortsausgang in Naundorf auf der Mückelner Straße.
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6: Ich bin Justin Hamm. Guten Morgen. Die deutsche Wirtschaft wird in den nächsten 20 Jahren nur sehr schwach wachsen und das auch nur, wenn Unternehmen stark auf Digitalisierung und KI setzen. Das zeigt eine Studie im Auftrag der Vereinigung der Bayerischen Wirtschaft, die SZ berichtet. Die Forscher rechnen mit einem durchschnittlichen Wachstum von gerade einmal 0,9% pro Jahr. Der Hauptgrund: wegen sinkender Geburtenraten stehen immer weniger Menschen auf dem Arbeitsmarkt zur Verfügung. Neue Strategie im Kampf gegen den Batteriespeicherbrand in Bautzen. Die Feuerwehr hat am Abend die Container geöffnet und die Akkus direkt gelöscht. Das teilte Oberbürgermeister Carsten Vogt auf Facebook mit. Er appellierte erneut an die Bautzner, Fenster und Türen geschlossen zu halten. 10 Jahre nach dem rassistischen Attentat am Olympia-Einkaufszentrum in München gab es gestern eine große Gedenkfeier. Die Familien der 9 Todesopfer waren dabei und auch einige Demonstranten. Sie kritisieren unter anderem, dass die Ermittler jahrelang Mobbing als Hauptgrund für die Tat angaben und nicht Rassismus. Pia Wegner berichtet.
7: Auch die Angehörigen selbst haben in ihren Reden ordentlich protestiert. Wir wurden von der Politik alleine gelassen. Wir haben seit 10 Jahren dieselben Fragen und bekommen seit 10 Jahren keine Antwort darauf. Mit Sätzen wie diesen haben sie ihre Wut zum Ausdruck gebracht. Es ging ihnen nämlich nicht nur darum zu erinnern, es ging ihnen auch um die fehlende Aufarbeitung nach diesem Anschlag.
6: Die Bundesregierung weitet offenbar die umstrittenen Abschiebungen nach Afghanistan.

0: ist dann aus. Laut hessischem Innenministerium gilt die bisherige Beschränkung auf Straftäter und Gefährder nicht mehr. Scharfe Kritik gibt es, weil die Bundesregierung dafür mit den islamistischen Taliban zusammenarbeitet. Der Musikkorb der Bergstadt Schneeberg ist jetzt offizieller Botschafter des Erzgebirges. Landrat Rico Anton überreichte die Auszeichnung beim Festakt zum 555. Stadtjubiläum. Mehr von Gunnar Tischi.
1: Der Klangkörper blickt auf eine lange Geschichte zurück. Bereits 1975 verlieh ihm die Stadt den Ehrentitel Musikkorps der Bergstadt Schneeberg. Seit 2001 trägt das Ensemble außerdem den Titel Landesbergmusikchor Sachsen. Heute gehören rund 60 Musiker zum Verein. Unter der Leitung von Jens Brittschneider pflegen und präsentieren sie die bergmännische Musikkultur und vertreten damit ihre Heimaterzgebirge auch über die Region hinaus.
2: Guten Morgen, das ist Radio RTL Sachsenwetter. Aktuell mit vielen Wolken, auch etwas Regen, 12 bis 14 Grad im Moment. Bis zu 21 sind heute maximal drin, dazu aber auch mal einzelne Gewitter zwischendurch. Im Laufe des Tages wird es dann schöner auflockern und die Sonne macht sich ein bisschen mehr Platz. Die scheint dann auch morgen die meiste Zeit. Da gibt es ein paar schöne Wetterwolken dazu. Das war's dann also. Weitestgehend trocken, nur einzelne Schauer. 20 bis 25 Grad zum Start ins Wochenende und das selbst wird sommerlich warm.
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2: So, und da ist schon was los auf den Straßen. In Zwickau, B173 Reichenbacher Straße, Behinderung wegen der Anreise zum Simson-Treffen am Flugplatz, hat uns Sascha gemeldet. Und im Kreis Görlitz und im Kreis Bautzen auf der S121 zwischen Klitten und Lieske, da vielleicht auch besser mal einen großen Bogen drumherum machen, wegen des Break the Rules Festival, da geht's auch heute los. Dann wird geblitzt auf der B169 zwischen Roland und Lauchhammer, hier ist 70, danke an Ronny, am Ortsausgang Knaundorf, Mögeln in der Straße Richtung Leisnig. Und das wär's von unserer Seite. Wenn Sie noch was entdeckt haben, Stausblitzer, gerne melden. Kostenlos geht's auch über diese Nummer 08000 77 8000.
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2: Guten Morgen, Donnerstagmorgen. Es ist gerade mal kurz nach 7 und der Flugplatz in Zwickau ist bereit und ab sofort für die Anreise zum Simson-Treffen bis Sonntag geöffnet und zack, wird auch schon angestanden. Wunderbar. Wir untermalen die Anreisewelle mit einem Crash Boom Bang von Roxette und A World Without You von den Bad Boys Blue. 80er, 90er, 100% Sachsen-Sound und damit einen guten Start. Und ein vielversprechendes Feierwochenende vorab gewünscht zum Vize-Freitag.

0: 80er, 90er, 100% Sachsen-Sound von Roxette hier bei Hitradio RTL mit einem Crash-Boom-Bang. Einen schönen guten Morgen, wir haben es 12 Minuten nach um 7 und da ist jemand an unserer kostenlosen Verkehrshotline.
1: Hallo, ich möchte einen Blitzer melden in Plauen in der Reisiger Straße, einen stadteinwärts in der 50er-Zone und stadtauswärts in der Reisiger Straße in der 30er-Zone. Mhm. Danke. Schönen Tag.
0: Na, wir sagen auch danke, wenn Sie auch was entdeckt haben, gerne auch per WhatsApp 0351 5000 2000 und jetzt weiter mit einem Nummer 1 Hit in Deutschland aus dem Jahr 84 und auch der größte Hit von Alphaville. Hier sind Sie mit Big in Japan auf Hitradio RTL.

Donnerstag mit Europe und es ist der Final Countdown. Kloppo, neuer Bundestrainer. Morgen soll es offiziell werden. Hier ist Hitradio RTL. An sich steht ja alles schon fest, nur der Vollzug fehlt noch. Eine Ablöse zahlt der DFB an Klopps jetzt bald Ex-Arbeitgeber Red Bull nicht, aber es soll wohl eine Spende geben. Von 1 Million Euro an die Red Bull-Stiftung Wings for Life ist die Rede. Die engagiert sich für die medizinische Rückenmarksforschung. Worüber heute noch gesprochen wird, gleich in Hitradio RTL aktuell 7:30 nach Nelly Furtado. All Good Things. Guten Morgen.

0: 7.27 Uhr am Donnerstag, Hitradio RTL hier. Achtung bitte, A38 Halle Richtung Leipzig, zwischen Kreuz Leipzig Süd und Leipzig Südost. Hier steht ein kaputter LKW auf der linken Spur, das Ganze in der Baustelle. Bitte Vorsicht dort, wo es noch Gefahren gibt, das hören Sie gleich. Und außerdem die Schlagzeilen des Morgens, danach gibt's Musik. Unter anderem von Camouflage, The Great Commandment, und wir haben Lady Gaga auch mit am Start. Powerful gleich mit Hold My Hand, 80er, 90er, 100% Sachsen-Sound. 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
15: Mit Tina Warnowski. Ein Spezialeinsatzkommando hat gestern Abend in Zwickau eine Wohnung gestürmt. Dabei soll es auch eine Festnahme gegeben haben. Grund für den Einsatz waren Hinweise auf eine geplante schwere Straftat. Aufatmen in Bautzen. Der Brand des Batteriespeichers ist gelöscht. Das bestätigte uns ein Polizeisprecher. Betroffene Anwohner können aber noch nicht in ihre Häuser zurück. Die Feuerwehr wird in den Gebäuden zunächst Luftmessungen vornehmen. Die Bundesregierung weitet offenbar die umstrittenen Abschiebungen nach Afghanistan aus. Laut hessischem Innenministerium gilt die bisherige Beschränkung auf Straftäter und Gefährder nicht mehr.

0: deutsche Wirtschaft wird in den nächsten 20 Jahren nur sehr schwach wachsen. Und das auch nur, wenn Unternehmen stark auf Digitalisierung und künstliche Intelligenz setzen. Das zeigt eine Studie im Auftrag der Vereinigung der Bayerischen Wirtschaft. Und Sachsens vermutlich älteste Frau Ilse Neumann feiert heute ihren 112. Geburtstag. Die frühere Maßschneiderin lebt nach einem Sturz 2019 in einem Seniorenheim in Taucha bei Leipzig.
1: Wahnsinn, da wünschen wir alles Gute. Hitradio RTL hier, eine Minute nach 7:30 und wir gucken auf das Hitradio RTL Sachsenwetter für diesen Donnerstag und das zeigt sich doch ganz schön grau und zugezogen. Also viele, viele Wolken hier am Start, bringen ein bisschen Regen auch mit und davon auch heute noch mehr. Dazu könnten einzelne Gewitter hier und da mal auftauchen. Ab dem Nachmittag sieht es insgesamt besser aus, also da kommt dann immer mehr die Sonne dazu. Temperaturen kommen heute noch nicht so ganz aus dem Knick. 18 bis 21 Grad. Ab morgen sieht es dann schon anders aus. Da gibt es nur ganz vereinzelt ein paar letzte Schauer. Ansonsten die meiste Zeit Sonne und schon mal 20 bis 25 Grad. Das Wochenende, das wird dann wieder sommerlich und zwar mit Temperaturen bis zu 30 Grad.
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1: Achtung, A38, Halle Richtung Leipzig. Zwischen Kreuz Leipzig Süd und Leipzig Südost ein defekter LKW auf der linken Spur. Das Ganze auch noch mitten in der Baustelle, also bitte rechts fahren. Dann gibt's Behinderungen aufgrund der Anreise zum Simson-Treffen am Flugplatz Zwickau, B173 Reichenbacher Straße. Und voll wird's auch zwischen Glitten und Lieske, denn da startet heute Mittag das Festival Break the Rules am Bärwalder See, geht auch bis Sonntag. Blitzer stehen auf der B169 zwischen Roland und Lauchhammer, Tempo 70 ist dort. Dann Naundorf, Ortsausgang Mögelner Straße Richtung Leisnig und Plauen, Reißiger Straße stadteinwärts in der 50er-Zone und stadtauswärts in der 30er-Zone.
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1: guten Morgen, guten Tag zusammen von mir, der Ari und Herr Renn spaziert in einen, nochmal wechselhaften, kühlen Ferientag, bevor es ab morgen wieder Richtung Sommer geht. Also die Aussichten fürs Wochenende sind super und super Tipps für die Sommerferien. Auch an solchen Tagen finden Sie bei uns im Netz und jederzeit in der kostenlosen Hitradio RTL App. Jetzt geht's weiter mit Camouflage und The Great Commandment. Kommen Sie gut rein in den Donnerstag.

0: Kommen Sie entspannt in den Tag mit Lady Gaga und Hold My Hand. Wir haben 10 Minuten nach 7:30 am Donnerstagmorgen und Marina aus Dresden hat den neuesten Blitzer.
1: Morgen, die bauen gerade auf der Hermann-Reichelt-Straße in Dresden-Glotzsche. Von Glotzsche aus kommend Richtung Weixdorf und zwar genau in der Höhe, wo es zur Elbe-Flugzeugwerke geht, beziehungsweise Flughafen in dem Rondell in der 50er-Zone. Hm. Dort ist quasi ein mobiler Blitzer gleich aktiv. Einen schönen Tag euch. Liebe Grüße. Tschüss.

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Inzwischen dreifach Mama Rihanna hier mit ihrem Mega-Hit Diamonds von 2012 auf Hitradio RTL. Lange her, aber immer wieder doch eine sehr, sehr coole Nummer. Und auch cool für ihre Fans. Es wird ja heiß spekuliert über endlich neue Musik von ihr, über große Stadionkonzerte. Offiziell gibt's noch keinen Tourplan, aber nach Einblicken in ihre nächtlichen Studio-Sessions auf Instagram und Gerüchten über neue Mega-Hits, ja, verdichten sich die Pläne für ihr musikalisches Bühnen-Comeback. Also es wird wohl bald nach 10 Jahren wohlgemerkt ein neues Album geben von Rihanna. Da dürfen wir sehr gespannt

0: sein. Sie auch. Es gibt nämlich gleich die Themen des Morgens in Hitradio RTL aktuell um 8 und dann haben wir das hier. Shabusi macht uns wach mit der Bar Song Tipsy und das hier haben wir auch mit dabei. Aus den 80ern die Rhythmics, Sweet Dreams, 80er, 90er, 100% Sachsen-Sound und noch viel mehr gleich hier bei Hitradio RTL. Ich bin Ari, wünsche einen schönen Donnerstagmorgen.
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8: Ich bin Justin Hamm, guten Morgen. Ein Spezialeinsatzkommando hat gestern Abend in Zwickau eine Wohnung gestürmt. Zuvor waren in der Innenstadt, wo hunderte Menschen bei einem Weinfest gemütlich zusammensaßen, mehrere Polizeifahrzeuge vorgefahren. Gegen 21.30 Uhr erfolgte dann der Zugriff, dabei soll es auch eine Festnahme gegeben haben. Am späten Abend teilte die Polizei mit, dass es Hinweise auf eine geplante schwere Straftat gegeben hat. Weitere Details wurden zunächst nicht bekannt. Eltern am Gymnasium Einsiedel in Chemnitz wehren sich mit einer Petition gegen geplante Unterrichtskürzungen. Vor allem kritisieren sie, dass das Fach Geografie für die Klassen 5 bis 9 komplett gestrichen werden soll. Auch bei Physik, Gemeinschaftskunde und Fremdsprachen sind Kürzungen vorgesehen. Die Eltern bitten das zuständige Landesamt für Schule und Bildung, die Pläne noch einmal zu überdenken. Fast 400 Menschen haben die Petition bislang unterschrieben. Vor 10 Jahren war die Tendenz noch eindeutig, junge Menschen gehen immer häufiger studieren. Aber das Blatt hat sich gewendet. Laut einer Studie der Bertelsmann Stiftung ist die Ausbildung wieder beliebter als das Studium. Etwa 90% der befragten Schüler und Azubis sagen, eine Ausbildung ist eine gute Basis für die berufliche Karriere. Trotzdem sind weiter viele Ausbildungsstellen unbesetzt. Die Bertelsmann Stiftung empfiehlt Unternehmen, mehr Optionen für den Einstieg anzubieten. Hitze und geringe Regenmengen sorgen dafür, dass die Böden in Europa stärker austrocknen. Das zeigt eine neue Studie der World Weather Attribution. Landwirtschaftliche Bodendürren bei uns sind demnach deutlich wahrscheinlicher geworden. Katrin Müller berichtet.
9: Hauptproblem ist demnach die dramatisch gestiegene Verdunstung. Trotz höherer Niederschläge im Winter trocknen die Böden in weiten Teilen Europas schon im Frühjahr ungewöhnlich stark aus. Frankreich verzeichnete beispielsweise die niedrigste Maisernte seit 50 Jahren. Vielerorts gibt es im Sommer bereits Beschränkungen bei der Nutzung von Trinkwasser. Steigt der Ausstoß von klimaschädlichen Treibhausgasen

0: Weiter drohen in der Landwirtschaft laut Studie historische Ernteverluste.
1: Das Bundesverfassungsgericht entscheidet heute über das alte Heizungsgesetz der Ampelkoalition. Der frühere CDU-Abgeordnete Heilmann hatte 2023 per Eilantrag das Gesetzgebungsverfahren gestoppt. Er sah sich als Parlamentarier in seinen Rechten verletzt, weil Änderungsanträge erst kurz vor der Abstimmung vorlagen. Im Kern geht es um die Frage, ob das Verfahren damals zu schnell war.
2: 8:02 Hit Radio RTL mit dem Sachsenwetter, und da ist vor allem in der Osthälfte ordentlich Regen unterwegs. Rund um Kamenz jetzt bei 13 Grad. Wir haben viele dicke Wolken, ansonsten überall in Diepoldiswalde dazu 12 Grad und in Plauen sind es 13 Grad. Knapp an und über die 20 schaffen wir heute maximal. Das bleibt heute nochmal ziemlich durchwachsen, also da sind immer wieder einige Schauer oder auch mal einzelne Gewitter dabei. Ab Nachmittag wird es insgesamt ein bisschen schöner, da soll es auflockern, da kommt dann auch mehr die Sonne raus und noch besser sieht es dann ab morgen aus. Also da gibt es dann einen freundlichen Start schon mal Richtung Wochenende. Hier und da ein paar dünne Schleierwolken, Regen ist auch eher selten ab morgen, 25 Grad gibt es schon mal und am Samstag sind die 30 Grad angepeilt, dazu schön viel Sonne, erst Sonntag wieder im Tagesverlauf ein paar Schauer und Gewitter.
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2: Schauen wir auf die Straßen. Zwickau, B173, Reichenbacher Straße, rund um den Flugplatz viel los. Aufgrund der Anreise zum Simson-Treffen an diesem Wochenende. Und gefeiert wird auch in der Lausitz beim Break the Rules Festival zwischen Klitten und Lieske. Also da am Bärwalder See einmal besser einen großen Bogen drumherum machen. Es sei denn, Sie sind Teil der Party. Dann wird geblitzt, und zwar auf der B169 zwischen Ruhland und Lauchhammer. Nauendorf, Ortsausgang Mügelner Straße Richtung Leisnig. In Pirna auf der B172 statt einwärts stehen sie in Höhe der SB-Tankstelle, danke an Marco. Außerdem Plauen, Reißiger Straße, statt einwärts einmal in der 50er-Zone und statt auswärts in der 30er-Zone. Und Marina hat noch einen Blitzer entdeckt in Dresden. Klotsche, Hermann-Reichelt-Straße Richtung Weixdorf in Höhe Flughafen. Dort in dem Rodell steht der mobile Blitzer bei Tempo 50.
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2: Guten Morgen am 30. Donnerstag des Jahres. Heute nochmal, mit so einem kleinen Knick in der Sommeroptik. Aber dann freuen wir uns auf das, was alles kommt. Ab morgen wird nämlich wieder richtig schön. Wochenende steht vor der Tür und die Rückkehr des Sommers. Bis dahin also nochmal schön durchatmen und jetzt gern auch einfach mal wegträumen. Die Eurythmics hier mit den süßen Träumen Sweet Dreams auf Fit Radio RTL.

Schabusi und Barsong Tipsy. 8.11 Uhr am Donnerstagmorgen und weiter geht's mit Tina Turner hier bei Hitradio RTL und Private Dancer aus dem gleichnamigen 5. Studioalbum von 1984. Verkaufte sich über 20 Millionen Mal und gehört zu den weltweit meistverkauften Alben überhaupt, wurde zudem mit 4 Grammys ausgezeichnet. Hier ist sie auf Hitradio RTL.

0: Hitradio RTL, Dr. Alban, 9:11. 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Und wenn wir jemandem etwas schulden, dann stehen wir bei diesem Menschen ja sprichwörtlich in der Kreide. Wir klären heute, wo diese Redewendung eigentlich herkommt. Und das klären wir natürlich nur mit einem, mit unserem hellen Köpfchen, Matthias Draheim.
1: Aha, in 30 Sekunden.
2: Kinder malen sich ja mit Kreidebildern auf der grauen Straße die Welt ein bisschen bunter. Anders sah es aus, wenn man früher beim Wirt oder beim Kaufmann in der Kreide stand. Damals, da gab es in der Kneipe oder im Krämerladen noch keine digitalen Kassen oder große Hefte für die Buchhaltung, konnte ein Gast nicht sofort bezahlen. Dann hatte man eine Schiefertafel oder einfach die Wand hinter dem Tresen, worauf die Schuld mit Kreide angeschrieben wurde. Da stand dann also der Name, der Betrag oder die Strichliste drauf. Der Schuldner stand sprichwörtlich in der Kreide des Wirts. So lange halt, bis bezahlt wurde. Aus dieser Praxis stammt übrigens auch der Begriff vom Ankreiden. Eine Schuld oder ein Fehler wird ja jemanden angekreidet.
0: Ach ja, Hitradio RTL hören macht eben einfach schlau. Sie hätten auch gerne noch was geklärt? Dann her mit. WhatsApp genügt. 0351 5000 2000 geben wir weiter. Sie hören es dann in der Hitradio RTL Morning Show. Nächste Woche wieder mit Uwe Fischer und Katja Möckel.

Johannes Oerling an guten Tagen und was für ein guter Tag dieser Donnerstag. Es ist Vize-Freitag, ein Sommerwochenende liegt vor uns. Wir schauen gleich mal, was da so los ist in den nächsten 10 Minuten hier bei Hitradio RTL. Vorher gibt's die Themen des Morgens in Hitradio RTL aktuell

0: um 8:30 und dann haben wir Musik dabei, die uns schon mal in die richtige Stimmung versetzt hier. UB40 gleich unter anderem mit Kingston Town. 80er, 90er, 100% Sachsen-Sound. Guten Start.
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0: Mit Tina Walnowski. Ein SEK-Einsatzkommando hat gestern Abend in Zwickau eine Wohnung gestürmt und zwei Personen vorläufig festgenommen. Zuvor gab es Hinweise, dass eine minderjährige Person eine schwere Straftat planen könnte. Die Stadt Meißen hat sich einen sogenannten Superblitzer angeschafft. Der mobile Anhänger soll noch diese Woche in Betrieb genommen werden. Aufatmen in Bautzen. Der Brand des Batteriespeichers ist gelöscht. Das bestätigte uns heute Morgen ein Polizeisprecher. Anwohner können aber noch nicht in ihre Häuser zurück. Die Feuerwehr nimmt noch Messungen vor. E-Autos boomen in Europa. Im Juni sind die Neuzulassungen in der EU um fast 14% gestiegen. Marktführer bleibt Volkswagen. Und laut einer neuen Studie verschärft der Klimawandel die Dürre in Europa deutlich. Nicht nur fehlender Regen, sondern vor allem extreme Hitze lässt Wasser schneller verdunsten und trocknet Böden und Gewässer aus. Was
8: Fitradio RTL Sachsenwetter. Wir haben es vielerorts bedeckt, ganz schön grau, ziemlich dunkel auch und irgendwie eine trübe Suppe. Eher bisschen Herbst als Sommer, aber wird ja noch. Also in einem Stock derzeit 11 Grad. Wir haben in Oschatz 14 und es regnet rund um Pulsnitz bei im Moment 12 Grad. Die Höchstwerte liegen heute zwischen 18 und 21 Grad. Das bleibt heute nochmal ganz schön durchwachsen und wolkenreich. Da sind einzelne Gewitter auch nicht ausgeschlossen, aber am Nachmittag, da kommt dann immer mehr die

0: Sonne dazu und daran können wir uns gewöhnen, denn auch morgen scheint die meiste Zeit. Gibt so ein paar Schönwetterwolken inklusive in der Oberlausitz, da könnte es am Nachmittag vereinzelt noch ein bisschen regnen. Bis zu 25 Grad werden es aber schon mal zum Start ins Wochenende und da können wir uns vor allem auf den Samstag freuen. Der wird sonnig und sommerlich trocken mit bis zu 30 Grad.
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0: Auf den Straßen soweit freie Fahrt. Kommen Sie gut und sicher an und nicht so schnell. Es wird geblitzt auf der B169 zwischen Roland und Lauchhammer. B172 in Pirna, statt einwärts Höhe der SB-Tankstelle. Dann Naundorf, Ortsausgang, Mögelner Straße Richtung Leisnig. In Plauen werden Sie erwartet, 30er Straße. Und zwar einmal statt einwärts bei Tempo 50 und statt auswärts bei Tempo 30. Und in Dresden-Klotsche, Hermann-Reichelt-Straße. Hier stehen Sie mal wieder in Richtung Weixdorf, Höhe Flughafen, dort in dem Rondell. Der mobile Blitzer.
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0: So rein hier jetzt in den Donnerstagmorgen. Wir haben es 8:30 durch. Sie sind erstmal wieder auf Stand und gleich gibt's den Ausblick aufs nächste schöne Sommerwochenende nach UB40 und Madonna mit Like a Prayer.

bitte, so wird's was mit dem entspannten Start hier in den Tag. Hit Radio RTL mit Reggae Vibes von UB40 und Kingston Town. 80er, 90er, 100% Sachsen Sound, 100% Sommer, heute noch nicht, aber ab morgen, vor allem ab dem Wochenende, wird's dann wieder badetauglich, das Wetter. Und dazu, wie bestellt, ab heute Mittag schon das Beach Festival an Sachsens größtem See, dem Bärwalder See in Klitten bei Boxberg im Landkreis Görlitz. Auf 200.000 Quadratmetern heißt es Break the Rules das ganze Wochenende mit über 70 Acts auf 5 Bühnen. Also da geht die Luzi ab. Dann ab heute auch Filmnächte, und zwar in der Oberlausitz an der Krabbertmühle Schwarzkolm in Hoyerswerda. Also in wirklich herrlicher Naturkulisse auf dem historischen Boden des Mühlenhofes zu Schwarzkolm. Toll, der Eintritt ist frei und das ab heute einen ganzen Monat lang. Programm immer Mittwoch bis Sonntag. Filmbeginn um

21 Uhr und dann auch wieder mit am Start das Familienkino an ausgewählten Wochenenden. Leipziger Abendmarkt heute 16 bis 21 Uhr auf dem Marktplatz ist der vorletzte. Gibt nochmal schön Abwechslung und als Angebot für Familien sowohl mit der mobilen Bücherei der städtischen Bibliotheken als auch dem Spielemobil des Amtes für Jugend und Familie bis 19 Uhr. Und letzte Gelegenheit aber heute noch an diesem 23. Juli Namensvorschläge, die Sie abgeben können, und zwar für den kleinen Giraffenbullen im Zoo Leipzig, der vor gut 5 Wochen geboren wurde. Den können Sie gerne auch besuchen. Jederzeit etwa über 1300 Vorschläge sind schon eingegangen. Was draus geworden ist, das hören Sie hier bei Hitradio RTL selbstverständlich. Und da bekommen Sie jetzt Crowded House auf die Ohren mit Don't Dream It's Over aus dem Jahr 87 und damit einen guten Start. Schönen Donnerstagmorgen.

Beautiful Madness von Michael Patrick Kelly. So klingt Hitradio RTL am Donnerstagmorgen, 8.49 Uhr. Stefan hört uns in Freital. Grüße. Und danke für den frischen Blitzer. A17, Prag Richtung Dresden, zwischen Dresden-Südvorstadt und Dresden-Gorbitz in der 100er-Zone.

0: Der Sound zum Wachwerden für diesen Sommerferien-Donnerstag. Nena auf Hitradio RTL kommt mit ihrer Wir gehören zusammen Live-Tour 2026 in genau 29 Tagen nach Sachsen. Open Air am Freitag, dem 21. August auf dem Wasserschloss Klaffenbach in Chemnitz. Tickets gibt's ab 65 Euro. Gleich gibt's, was heute wichtig ist, in Hitradio RTL aktuell um 9. Guten Morgen.
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14: Ich bin Justin Hamm. Guten Morgen. Ein Spezialeinsatzkommando hat gestern Abend in Zwickau eine Wohnung gestürmt. Zuvor waren in der Innenstadt, wo hunderte Menschen bei einem Weinfest gemütlich zusammensaßen, mehrere Polizeifahrzeuge vorgefahren. Gegen 21.30 Uhr erfolgte dann der Zugriff, dabei soll es auch eine Festnahme gegeben haben. Am späten Abend teilte die Polizei mit, dass es Hinweise auf eine geplante schwere Straftat gegeben hat. Weitere Details wurden zunächst nicht bekannt. Eltern am Gymnasium Einsiedel in Chemnitz wehren sich mit einer Petition gegen geplante Unterrichtskürzungen. Vor allem kritisieren sie, dass das Fach Geografie für die Klassen 5 bis 9 komplett gestrichen werden soll. Auch bei Physik, Gemeinschaftskunde und Fremdsprachen sind Kürzungen vorgesehen. Die Eltern bitten das zuständige Landesamt für Schule und Bildung, die Pläne noch einmal zu überdenken. Fast 400 Menschen haben die Petition bislang unterschrieben. Vor 10 Jahren war die Tendenz noch eindeutig, junge Menschen gehen immer häufiger studieren. Aber das Blatt hat sich gewendet. Laut einer Studie der Bertelsmann Stiftung ist die Ausbildung wieder beliebter als das Studium. Etwa 90% der befragten Schüler und Azubis sagen, eine Ausbildung ist eine gute Basis für die berufliche Karriere. Trotzdem sind weiter viele Ausbildungsstellen unbesetzt. Die Bertelsmann Stiftung empfiehlt Unternehmen, mehr Optionen für den Einstieg anzubieten. Hitze und geringe Regenmengen sorgen dafür, dass die Böden in Europa stärker austrocknen. Das zeigt eine neue Studie der World Weather Attribution. Landwirtschaftliche Bodendürren bei uns sind demnach deutlich wahrscheinlicher geworden. Katrin Müller berichtet.
15: Hauptproblem ist demnach die dramatisch gestiegene Verdunstung. Trotz höherer Niederschläge im Winter trocknen die Böden in weiten Teilen Europas schon im Frühjahr ungewöhnlich stark aus. Frankreich verzeichnete beispielsweise die niedrigste Maisernte seit 50 Jahren. Vielerorts gibt es im Sommer bereits Beschränkungen bei der Nutzung von Trinkwasser. Steigt der Ausstoß von klimaschädlichen Treibhausgasen weiter, drohen in der Landwirtschaft laut Studie historische Ernteverluste.
14: Das Bundesverfassungsgericht entscheidet heute über das alte Heizungsgesetz der Ampelkoalition. Der frühere CDU-Abgeordnete Heilmann hatte 2023 per Eilantrag das Gesetzgebungsverfahren gestoppt.

0: Er sah sich als Parlamentarier in seinen Rechten verletzt, weil Änderungsanträge erst kurz vor der Abstimmung vorlagen. Im Kern geht es um die Frage, ob das Verfahren damals zu schnell war.
1: Das Hitradio RTL Sachsen-Wetter. Überall dicke graue Wolken. Da ist nicht eine Lücke, kein Sonnenschein aktuell. Stattdessen einige Regenschauer und da kommen hier und da vereinzelt sogar noch ein paar Gewitter dazu. Wir haben Temperaturen um die 13, 14 Grad an vielen Stellen. Die gute Nachricht ist aber, es wird besser und das schon heute Nachmittag. Also da wird es auflockern. Da macht sich dann die Sonne auch immer mehr Platz. Temperaturen heute 18 bis 21 Grad und dann steigern wir uns die ganzen nächsten Tage, morgen schon mal bis zu 25 Grad zum Start ins Wochenende. Da scheint die meiste Zeit auch schön die Sonne, gibt ein paar dünne Schleierwolken dazu, meist trocken, höchstens in der Oberlausitz vereinzelt mal so ein paar Tropfen. Und Wochenende wird dann wieder sommerlich warm, also schon am Samstag können wir die 30 Grad wieder knacken. Das bleibt sonnig, ab Sonntag steigt dann das Regenrisiko wieder.
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1: Achtung, A14, Dresden Richtung Leipzig, da ist Stau jetzt angesagt, zwischen Kleinpösner und Leipzig Nordost auf etwa 4 Kilometern, heißt eine knappe Viertelstunde Zeitverlust. Und in der Weiterfahrt A14 Leipzig Richtung Halle, zwischen Halle Ost und Peißen, hier hat es einen Unfall gerade mit 2 Fahrzeugen gegeben, da sind allerdings alle Spuren gerade blockiert, also Achtung dort. Es wird geblitzt auf der A9 Richtung Nürnberg, kurz vor der Abfahrt Großkugel in der 80er-Zone, A17 Prag Richtung Dresden, zwischen Dresden Südvorstadt und Gorbitz bei Tempo 100. Außerdem B172 in Pirna, hier stehen sie stadteinwärts für der SB-Tankstelle. Plauen, Reißiger Straße stadteinwärts in der 50er-Zone und auch in der Gegenrichtung stadtauswärts in der 30er-Zone. Und aufgepasst in Dresden-Klotsche, Hermann-Reichelt-Straße Richtung Weixdorf in Höhe Flughafen, dort in dem Rondell.
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1: Guten Morgen, sag ich die Ari, wünsche einen schicken Donnerstag zusammen. Schön, dass Sie mit dabei sind. Musik haben wir dabei, gleich aus den 90ern von Robert Miles. Und wir starten mit einem Hit aus dem Jahr 89 mit Mike Oldfield und Innocent. Der Gesang kommt von Anita Hegerland aus Norwegen. Guten Start in den Donnerstag, hallo.

0: 80er, 90er, 100% Sachsen-Sound mit Robert Miles hier bei Hitradio RTL. 12 Minuten nach um 9 und da gibt's ein Update von den Straßen von der Sandra.
1: Hallo ihr Lieben, und zwar bin ich gerade auf der A14 Dresden Richtung Halle unterwegs und die A14

0: scheint dicht zu sein, zwecks einem Unfall. Ich stehe zwischen Halle Ost und Halle Peisen und das jetzt schon ja seit 10 Minuten, Viertelstunde. Und hier kommt eine Feuerwehrkrankenwagen nacheinander. Tschüss.
1: Sandra, vielen Dank, dass du Bescheid gegeben hast. Also offiziell bestätigt ist das noch nicht mit der Sperrung, aber alle Spuren sind tatsächlich blockiert. A14 Leipzig Richtung Halle zwischen Halle Ost und Peißen nach einem Unfall mit mehreren Fahrzeugen. Also bitte seien Sie dort vorsichtig unterwegs. Und dann noch ein frischer Blitzer gemeldet in Limbach-Oberfrohna, Burgstädter Straße Richtung Hartmannsdorf hinter der SO. Also wir halten Sie auf dem Laufenden. Und jetzt läuft Barclay James Harvest bei Hitradio RTL aus dem Jahr 1980 und zwar mit dem Titel Live.

0: Kamrad, Hitradio RTL hier, mit mir der Ari und einer unserer beiden Urlauber aus der Hitradio RTL Morning Show mit Uwe Fischer und Katja Möckle ist ja bekennender GZSZ-Fan. Jetzt dürfen sie dreimal raten, wer? So, und für Katja springe ich gerne ein und sie ja wohl auch, oder? Denn es kommt was sehr, sehr Cooles. Der Thriller-König, Bestseller-Autor Sebastian Fitzek ist heute und morgen mit an Bord bei Gute Zeiten, Schlechte Zeiten, Deutschlands beliebtester Daily Soap seit Jahren. Dabei spielt er sich selbst, eben als Thriller-Autor Sebastian Fitzek und erhält da an GZSZ eine ja wohl etwas seltsame Lesung und dafür musste er übrigens auch ganz schön Text pauken.
1: Ich bin ehrlich gesagt sehr erstaunt. Ich durfte ja schon hin und wieder so Cameo-Auftritte in Verfilmungen haben, aber da habe ich höchstens mal ein oder zwei Sätze gesagt. Ich habe das Drehbuch gesehen und das hört gar nicht mehr auf. Ja, also ich habe selten, das letzte Mal, so viel Text habe ich in der Schule gelernt.
0: Lustig übrigens, wie es überhaupt zu Sebastian Fitzeks GZSZ-Rolle kam, denn er hat in einem Interview mal gesagt, dass ihm das sehr fetzen würde. Prompt haben die sich gemeldet bei ihm. Also ich sag mal so, wenn das so einfach geht, ne? Ich hätte jetzt auch nichts dagegen, mal bei GZSZ mitzumachen. Hallo, hört mich jemand?

0: Texas Lightning bei Hitradio RTL. 10:04. Vorsicht bitte auf der A9 Leipzig Richtung Nürnberg. Zwischen Großkugel und Leipzig West. Hier liegt ein Spanngurt auf der rechten Spur und Gegenstände auf der A72 Plauen Richtung Chemnitz zwischen Zwickau Ost und Hartenstein. Gleich schauen wir genau auf die Straßen und wir haben das hier. Nach Wetter und Verkehr, Belinda Carlisle, Leave a Light On und ein Tag vorm Start ins Wochenende, The Weeknd, gleich mit Save Your Tears. 80er, 90er, 100% Sachsen-Sound, so klingt ihr Lieblingssender.
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6: Gleich halb 10, Hitradio RTL mit dem Sachsenwetter. Und das ist überall stark bewölkt. Da sind einige Schauer am Durchziehen. Am Nachmittag, da gibt es dann so ein bisschen Hoffnung. Da gibt es Lichtblicke, es wird auflockern und die Sonne macht sich immer mehr Platz. Erst am Abend kommen dann einzelne Gewitter nochmal mit dazu. Es bleibt also nochmal ziemlich wechselhaft und windig heute, 18 bis 21 Grad. Morgen dann aber schon deutlich besser, freundlich. Eine Mischung aus Sonne und Wolken. In der Oberlausitz, da kann es am Nachmittag selten mal noch ein bisschen Regen geben, 20 bis 25 Grad. Ansonsten freuen wir uns über den Sommer, der sich jetzt so langsam wieder ranpirscht und am Wochenende zurück ist. Schon am Samstag wird es sommerlich mit Temperaturen um die 30 Grad. Viel, viel Sonne dazu. Nutzen Sie das. Am Sonntag kann es im Laufe des Tages dann schon wieder ein bisschen nass werden.
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6: Achtung, A9 Leipzig Richtung Nürnberg, ein Spanngurt zwischen Großkugel und Leipzig-West, rechte Spur ist blockiert. Dann haben wir A13 Berlin Richtung Dresden, zwischen Karlau und Pronkow jetzt eine ungesicherte Unfallstelle. Rettungskräfte sind unterwegs, Vorsicht dort, bitte unbedingt auch an die Rettungsgasse denken. Ein Unfall auf der A14 Leipzig Richtung Halle, zwischen Halle Ost und Peißen. Hier sind alle Spuren blockiert und zuvor auf der A14 Dresden in Fahrtrichtung Leipzig staut es sich auch zwischen Kleinpößner und Leipzig Nordost. Da brauchen Sie mindestens 10 Minuten länger an der Stelle. Dann wird geblitzt und zwar auf der B172 in Pirna, statt einwärts für der SB-Tankstelle. A9 Richtung Nürnberg, kurz vor Großkugel. A17 Prag Richtung Dresden, zwischen Dresden-Südvorstadt und Gorbels bei Tempo 100. Limbach-Oberfrohna, Burgstädter Straße Richtung Hartmannsdorf, kurz hinter der Esso-Tankstelle. In Chemnitz, Dresdner Straße, statt auswärts und Leipzig einmal am Pfingstanger, statt einwärts dank an Thomas. Und Linnéstraße statt auswärts.
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6: Guten Morgen. Schön, dass Sie mit dabei sind. Wir haben es 9:30 durch und starten in die nächste halbe Stunde jetzt mit Belinda Carlisle und Leave a Light on. Hitradio RTL ist das.

0: Donnerstag, schönste Tipps und Ideen zur Gestaltung auf hitradio-rtl.de. Und das hier auch ein absolutes Highlight.
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0: Jeden Tag ein neuer Mini-Zoo-Chef. Ja, mit uns geht das und vor allem mit dem Zoo Leipzig. Denn dort wartet täglich ein einzigartiges Ferienhighlight auf die Kids, die zum Zoodirektor für einen Tag werden. Täglich neu, früh am Morgen, das große Tor öffnen und damit ja einen Abenteuertag einmalig beginnen. Am Telefon ist jetzt Annette Putz aus Syrau im Vogtland, ne?
2: Jawohl.
0: Genau, und das ist das dort, wo die Drachenhöhle ist. Da war ich schon mal. Richtig.
2: Genau.
0: Sehr gut. Und es geht ja um deinen Luca, 9 Jahre, der Lust hat, Zoo-Chef zu werden.
2: So ist es richtig. In seinem Leben möchte er gern mal in seiner Berufskarriere bis jetzt seit 3 Jahren, sagt er immer, er will Lehrer oder Pilot werden.
0: Oh, wow. Und mit den Tieren aber auch sehr verbunden.
2: Das stimmt. Wir haben auch eine Katze und da kümmert er sich sehr drum. Und er will gerne sein Wissen immer erweitern. Also der liest sehr viel in Lexiken nach.
0: Cool, ha? Das ist doch fetzig. Na,
2: und der hinterfragt alles.
0: Sehr wissbegierig.
2: Warum das so ist. Ehrlich, managt halt auch gern, ne?
0: Aha. Nimmt das Zepter in die Hand.
2: Genau.
0: Passend. Also, der Luca wird als nächstes in den Genuss kommen, den großen Chefschlüssel in die Hand zu nehmen. Denn er wird nächster Zoodirektor und darf den Zoo Leipzig tatsächlich als erstes aufschließen.
2: Oh, da würde er sich sehr freuen. Dankeschön.
0: Danke. Machen wir möglich. Und natürlich schicken wir euch hinterher alle mit rein. Die Familientickets legen wir oben drauf, damit ihr in Family dann einfach einen richtig tollen, erlebnisreichen, abenteuerlichen Tag dort noch verbringen könnt. Wie wirst du es dem Luca verklickern, Annette?
2: Ich werde ihn einfach mal fragen, was er davon hält.
0: Und dann gibt's
2: mal nicht in den Hort zu gehen, sondern mit mir nach Leipzig zu fahren.
0: Das ist doch ein Angebot, das er nicht ausschlagen kann.
2: So ist es.
0: Da bin ich mir ziemlich sicher.
2: Das würde mich sehr freuen.
0: Ganz, ganz viel Spaß. Sind bestimmt schon die ein oder anderen ersten Besucher, die dann das Ganze mit beklatschen und bejubeln werden.
2: Der freut sich da riesig. Schön. Ich danke euch, ne? Und sag einen schönen Gruß als Team.
0: Mach ich. Und schöne Grüße schon mal an Ihren zukünftigen Mini-Zoo-Direktor oder Zoo-Direktorin. Wenn es das Ferienkind jetzt mitbekommen hat oder Sie sich denken, ja, also Mensch, das wär's doch eigentlich. Also dann los, fix anmelden. Einfach nur auf hitradio-rtl.de.
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Kommen Sie gut und entspannt durch den Donnerstagmorgen, 10 vor 10. Das war Sting mit Fields of Gold, Hitradio RTL. Und es gibt Wichtiges von den Straßen. A13 Dresden Richtung Berlin, hier zwischen Bronco und Karlau aktuell eine Sperrung nach einem Unfall. Und A14 Halle Richtung Leipzig, Höhe Leipzig Nordost, eine ungesicherte Unfallstelle noch. Hier liegen auch Gegenstände auf der Fahrbahn und es befinden sich auch Personen am Fahrbahnrand. Also Vorsicht, A14 Halle Richtung Leipzig, Höhe Leipzig Nordost.

0: Hi, hier ist Radio RTL. Gleich warten 5 Hits am Stück auf Sie für den Donnerstagvormittag und einen kleinen Vorgeschmack gebe ich schon mal. Großartig. Gianna Nannini, gleich hier bei Hitradio RTL nach den Themen des Morgens. Und zwar um 10.
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4: Die größten Probleme machen Gräserpollen. Weiterhin Schauer sorgen für Entspannung ab und an, aber das ist nicht von Dauer.
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10: Ich bin Justin Hamm. Ein Großeinsatz der Polizei hat gestern Abend in Zwickau für Aufsehen gesorgt. Am Hauptmarkt fuhren Polizeifahrzeuge vor. In den angrenzenden Straßen positionierten sich die Beamten. Tina Wojnowski berichtet.
11: Ja, gegen 9:30 stürmte dann ein Sondereinsatzkommando eine Wohnung in einem Mehrfamilienhaus auf der Nikolaistraße. Augenzeugen berichteten, dass zwei Personen in Handschellen abgeführt wurden. Grund für den Einsatz waren Hinweise, dass eine minderjährige Person eine schwere Straftat planen könnte, sagt uns ein Polizeisprecher. Insgesamt waren rund 40 Beamte an dem Einsatz beteiligt. Die Ermittlungen dauern noch an.
10: Viele Wähler der AfD erhoffen sich neben einer strikteren Migrationspolitik vor allem wirtschaftliche Stabilisierung. Die meisten Unternehmen warnen aber genau vor dem Gegenteil, wenn die AfD ihr Vorhaben umsetzt. Arbeitgeberpräsident Dulger sagt dazu:
12: Anti-Euro, die sind anti-EU, die sind pro-Russland. Ich kann mit einer Partei für eine Industrie- und Wirtschaftsnation, wie Deutschland eine ist, wenig anfangen, die sowas im Parteiprogramm stehen hatten. Deswegen sehe ich im Dialog mit den Herrschaften von der AfD keinen Sinn.
10: Fast jede fünfte Familie mit minderjährigen Kindern in Deutschland wird von nur einem Elternteil geführt. Das sind weniger Alleinerziehende als noch vor 10 Jahren, doch das Armutsrisiko bleibt hoch. 1,65 Millionen Alleinerziehende waren es letztes Jahr, fast 85% davon Frauen. Fast jede und jeder dritte Alleinerziehende gilt als armutsgefährdet. Nach Plan der Bundesregierung sollen Eltern von 16- und 17-Jährigen den Anspruch auf Unterhaltsvorschuss verlieren. Die EU-Staaten haben sich auf ein neues Sanktionspaket gegen Russland geeinigt. Es ist das 21. dieser Art seit Beginn des Angriffskrieges gegen die Ukraine. Geplant sind unter anderem weitere Maßnahmen gegen den russischen Finanz- und Energiesektor und auch ein Einreiseverbot für russische Soldaten. Ein Einfuhrverbot für russischen Fisch ist dagegen gescheitert. Große Ehre für das Musikkorps der Bergstadt Schneeberg. Der Verein gehört jetzt zu den Botschaftern des Erzgebirgs. Landrat Rico Anton nahm die Ernennung beim Festakt zum 555. Stadtjubiläum vor. Das Ensemble trägt seit 1975 den Ehrentitel der Bergstadt und wurde 2001 zum Landesbergmusikkorps Sachsen ernannt. Heute spielen dort rund 60 Musiker unter der Leitung von Jens Brettschneider.
0: Das Hitradio RTL Sachsenwetter, kein Sommerwetter.

0: Heute noch nicht, da sind schon ganz schön viele Regenwolken unterwegs und auch da, wo es nicht regnet, da ist es bedeckt und zugezogen. Bisschen Wind ist auch noch dabei, der wird aber nachlassen. Einzelne Gewitter könnten mal auch mit durchziehen. Im Laufe des Nachmittags soll es aber noch ein bisschen freundlicher werden. Also dann Hoffnung auf ein paar Sonnenstrahlen. Das Ganze bei 18 bis 21 Grad heute. Ab morgen wird es wärmer, bis zu 25 Grad am Freitag zum Start ins Wochenende. Freundlicher Mix aus Sonne und Wolken und vereinzelt nur in der Oberlausitz. Vielleicht mal noch einen Schauer. Ansonsten Wochenende dann wieder sommerlich. Samstag 30 Grad und Sonne satt.
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0: Und der Blick geht auf die Straßen und da haben wir frisch gemeldet bekommen, A13 Dresden Richtung Berlin, Stau zwischen Bronkow und Karlau, denn die Autobahn ist aktuell gesperrt, das Ganze nach einem Unfall. A14 Halle Richtung Leipzig, hier noch ungesichert die Unfallstelle in Höhe Leipzig Nordost, Vorsicht bitte, Gegenstände liegen auf der Fahrbahn und es sind auch Personen am Fahrbahnrand. A14 Leipzig Richtung Halle, weiter Stau noch zwischen Halle Ost und Peißen nach einem Unfall, da sind sie inzwischen aber in 10 Minuten durch. Und André hat gerade noch gemeldet, auf der B169 ein Unfall am Abzweig Hohenwussen in Richtung Oschatz. Da wohl derzeit kein Durchkommen mehr. Also bitte, wenn Sie sich auskennen, einen großen Bogen hier drumherum. A9 Richtung Nürnberg wird geblitzt, kurz vor der Abfahrt Großkugel bei Tempo 80. Auch auf der A17 Prag Richtung Dresden zwischen Dresden-Südvorstadt und Dresden-Gorbitz bei Tempo 100. In Limbach-Oberfrohna Burgstädter Straße Richtung Hartmannsdorf, kurz hinter der Esso. Dann Chemnitz, Dresdner Straße, stadtauswärts, kurz vorm Ortsausgang in der Buswendeschleife. Und in Leipzig sind sie fleißig, am Pfingstanger stadteinwärts, Linnéstraße auswärts. Der Superblitzer auf der Saturnstraße, am Marsweg und Bornaer Straße auch noch aufgepasst, stadtauswärts sowie Leinestraße auswärts.
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0: So, da haben wir es schon wieder weit gebracht. Es ist Vize-Freitag, Donnerstagvormittag, kurz nach um 10. Jetzt kommt erstmal ein bisschen Entspannung rein hier. Mit 5 Hits am Stück, 80er, 90er, 100% Sachsen-Sound zum Gut gehen lassen. Und da starten wir mit Phil Collins und One More Night.
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0: Dermot Kennedy, Kiss Me, Hitradio RTL haben sie im Ohr. Katrin hört uns gerade, ist unterwegs auf der A4 Chemnitz Richtung Dresden. Dort regnet's und ja, Wetter und die Sicht laden doch gerne dazu ein, bitte die richtige Beleuchtung anzumachen. Also tracken Sie das auf jeden Fall nochmal, nicht nur das Tagfahrlicht. Wir gucken gleich ausführlich auf die Straßen und haben das gleich nach 11:30. Die Backstreet Boys sind mit dabei, gleich aus den 90ern nach CC Catch.
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0: Das ist Radio RTL Sachsenwetter. Nicht so unbedingt Sommerferienwetter, zumindest in Sachen Baden, aber das wird sich am Wochenende ändern. Also die Aussichten sind super und für heute finden Sie ganz tolle Tipps für die Freizeitgestaltung bei uns im Netz, hitradio-rtl.de oder jederzeit in unserer kostenlosen App für jede Region im Freistaat. Aktuell haben wir tatsächlich aber überall dicke, fette, graue Wolken festhängen und die bringen verbreitet auch Regen. Kann mal kräftiger ausfallen, auch einzelne Gewitter heute nicht ausgeschlossen. Erst ab dem Nachmittag gibt es dann Hoffnung auf so ein paar Lichtblicke. Also da soll es auflockern und trockener werden. Temperaturen aktuell bei um die 13 bis 15 Grad und maximal 20 sind heute auch nur drin. Dann gibt es morgen schon mal bis zu 25 Grad und das wird deutlich schöner mit Sonne und Wolken im Wechsel. In der Oberlausitz, da kann es am Nachmittag noch mal ein bisschen nass werden. Ansonsten Samstag, auch der schönere Tag von beiden Wochenendtagen. Viel, viel Sonne und es wird sommerlich. Die 30 Grad sind anvisiert. Sonntag im Tagesverlauf einzelne Schauer und Gewitter.
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0: So, wir schauen auf die Straßen kurz nach 11:30 am Donnerstagvormittag und da stockt's auf der A4 Görlitz Richtung Dresden zwischen Grenzübergang Ludwigsdorf und Görlitz. A13 Dresden Richtung Berlin nicht mehr gesperrt. Zwischen Bronco und Karlau, da läuft die Unfallaufnahme noch. Wir haben hier Stau. Und A14 Leipzig Richtung Halle zwischen Halle Ost und Peißen einen Unfall mit zwei Fahrzeugen. Deswegen stockt's und zuckelt's auch hier noch ein bisschen. In Dresden Steffensonstraße ein Unfall in Höhe der Johanniter. Deswegen Vollsperrung und B169 Döbeln-Elsterwerda zwischen Abzweig nach Klanschwitz und Hohenwussen. Unfallsperrung, da bitte einmal möglichst weit umfahren den Bereich. Dann wird geblitzt, Ortsumgehung Kirchberg aus Richtung Zwickau an der Abfahrt Saupersdorf, Limbach über Frohna, Burgstädter Straße Richtung Hartmannsdorf, kurz hinter der Esso. In Chemnitz, Dresdner Straße stadtauswärts, kurz vorm Ortsausgang in der Buswendeschleife und noch jemand ein.

0: Ja, hallo, grüß ins Studio, Steffen hier. Ich habe einen Blitzer für euch in Chemnitz, Leipziger Straße. Super Blitzer, statt einwärts, also bergunter. Sieht man ganz schlecht, der ist schön grün lackiert und steht schön in die Bücher. Schöne Woche noch, danke, ciao.
1: Danke fürs Melden, Steffen. Und in Leipzig, Linnéstraße statt auswärts, Saturnstraße am Marsweg und am Pfingstanger stehen sie statt einwärts.
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0: Me. Dragon Bone Man mit Human, Hitradio RTL am Vize-Freitag gleich mit Mr. Mister. Vorher alles Wichtige heute an diesem 23. Juli in Hitradio RTL aktuell um 11.
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6: Ich bin Moritz Einzel. Aufatmen in Bautzen. Der Brand eines Batteriespeichers ist gelöscht. Das bestätigte uns ein Polizeisprecher. Betroffene Anwohner können aber noch nicht in ihre Häuser zurück. Die Feuerwehr wird in den Gebäuden zunächst Luftmessungen vornehmen. Knut Michael Kunot.
7: Nachdem die 4 Seekontainer mit den Akkus mehr als 24 Stunden mit Wasser gekühlt wurden, änderte gestern Abend die Einsatzleitung ihre Taktik. Die Behälter wurden geöffnet und die Flammen direkt gelöscht. Im Tagesverlauf werden die Ermittlungen zur Brandursache aufgenommen. Vermutet wird ein technischer Defekt. Nach Abschluss der Untersuchungen sollen die Container entsorgt werden.
6: Für Gesetzgebungsverfahren gibt es kein verfassungsrechtliches Tempolimit. Das hat das Bundesverfassungsgericht entschieden und eine Klage des früheren CDU-Abgeordneten Heilmann verworfen. Der hatte geklagt, weil er das Gesetzgebungsverfahren der Ampelregierung zum Heizungsgesetz überhastet fand. Dadurch sah er seine Rechte als Parlamentarier verletzt. Nun sagt das Verfassungsgericht nein, bezifferte Grenzen für das Tempo bei der Beratung von Gesetzen gibt es nicht. Kinder allein erziehen, das bedeutet riesige Herausforderungen in Freizeit, Haushalt, Beruf. Und oft bedeutet alleinerziehend sein gleichzeitig arm sein. Das zeigen neue Behördenzahlen. Rund 30% der Alleinerziehenden waren 2025 armutsgefährdet. In den allermeisten Fällen sind Frauen betroffen. Für viele Betroffene könnte es noch enger werden, wenn, wie geplant, der staatliche Unterhaltsvorschuss für 17- und 18-jährige Kinder wegfällt. Bäckereien dürfen sonntags nur bis zu 3 Stunden Backwaren herstellen und an diesem Tag verkaufen. Das besagt das Sonntagsbackverbot. Handwerkspräsident Dittrich findet das ungerecht, weil zum Beispiel Tankstellen ganztags aufbacken dürfen. Womit argumentiert Dittrich noch, Ursula Winkler?
8: Nach seiner Erfahrung sind Sonn- und Feiertagsdienste bei einigen Bäckerinnen und Bäckern sogar besonders beliebt, weil dann extra Zuschläge winken und dafür mal unter der Woche ein freier Tag möglich ist. Er will weiter am 8-Stunden-Tag festhalten, aber er wünscht sich mehr Flexibilität.
6: Auf dem Zwickauer Flugplatz beginnt heute das alljährliche Simson-Treffen. Laut Veranstalter Dominik Würfel werden über das Wochenende verteilt bis zu 8.000 Besucher kommen. Auf dem Programm stehen unter anderem Stoppelfeldrennen, verschiedene Contests und 3x Party mit Live-Musik. Am Sonntag reisen die Letzten wieder ab. Tickets gibt's übrigens noch im Netz.
9: Das Hitradio RTL Sachsenwetter wird besser. Das ist die gute Nachricht. Aktuell noch ziemlich grau, viele Wolken, einige Schauer, einzelne Gewitter auch nicht ausgeschlossen. Ab dem Nachmittag wird's aber freundlicher. Dann lockert's auf. Von der Leipziger Ecke übers Westerzgebirge vor allem lässt sich mehr und mehr die Sonne blicken. Temperaturen lassen so ein bisschen zu wünschen übrig. 18 bis 21 Grad allerhöchstens heute. Aber es wird morgen schon mit bis zu 25 Grad Sonne und Wolken im Wechsel. Einzelne Schauer sind am ehesten im Osten Sachsens nochmal möglich. Der Wind wird aber nachlassen und Samstag dann ein richtig toller Sommertag mit Temperaturen um die 30 Grad und viel, viel Sonnenschein.
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9: So, die A13 Dresden Richtung Berlin ist wieder gesperrt zwischen Bronkow und Karlau. Da läuft die Unfallaufnahme noch. Polizei und Rettungskräfte sind vor Ort. Hier staut sich's ab Bronkow. Also bitte einen großen Bogen drumherum machen, wenn Sie noch können. Stau ist angesagt auf der A72 Zwickau Richtung Chemnitz zwischen Stolberg Nord und Chemnitz Süd. Hier sind es für Sie etwa 22 Minuten Zeitverlust. Wenn

0: da gerade erst ans Stauende ranfahren. Und Blitzer stehen Ortsumgehung Kirchberg aus Richtung Zwickau an der Abfahrt Saupersdorf. Dann Chemnitz, Dresdner Straße stadtauswärts in der Buswendeschleife und Leipziger Straße stadteinwärts im Busch versteckt. Dann die Superblitzer in Dresden, Grundstraße stadteinwärts, Korener Straße Richtung Bühlau und in Kossebaude in der Gartenstraße stehen sie auch immer noch stadtauswärts. Und in Leipzig, Linnéstraße stadtauswärts, Saturnstraße am Marsweg und am Pfingstanger stadteinwärts.
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0: Schönen Donnerstag, hallo zusammen. 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

Crazy von Aerosmith und verrückt, fast schon wieder Wochenende und es wird, wenn es auch nicht so aussieht, wieder Sommer. Gucken wir gleich genau drauf und dann nach dem Blick aufs Wetter und die Straßen in Sachsen, was sich damit alles nicht alles Schönes anstellen lässt am Wochenende.

0: Hören Sie hier bei Hitradio RTL, gleich nach 11:30. 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

0: Hitradio RTL mit dem Blick auf Sachsenwetter und das ist immer noch ganz schön grau und zugezogen. Überall haben wir es stark bewölkt, da sind einige Schauer mit unterwegs. Das kann auch mal kräftiger regnen, auch Gewitter nicht ausgeschlossen. Im Laufe des Nachmittags wird es dann ein bisschen auflockern, allerdings in Mittel- und Ostsachsen eher weiter nass, ansonsten trockener, 18 bis 21 Grad. In der Nacht ziehen die Schauer dann raus, geht auf 12 bis 7 Grad runter und ab morgen deutliche Wetterbesserung. Wir bekommen 20 bis 25 Grad zum Start ins Wochenende. Dazu auch schön viel Sonne, hier und da mal ein paar mehr Wolken. Zwischen Spree und Neiße, da sind vereinzelt noch ein paar Regenwolken mit dabei. Ansonsten aber können wir uns definitiv alle auf den Samstag freuen. Dann nämlich viel Sonnenschein bei maximal 30 Grad.
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0: A13, Dresden Richtung Berlin. Zwischen Großrieschen und Karlau haben wir 4 Kilometer Stau. Dann zwischen Bronkow und Karlau, da läuft die Unfallaufnahme. Aber gute Nachricht, die linke Spur ist jetzt wieder befahrbar. A9, Leipzig Richtung Nürnberg. Achtung, Personen zwischen Großkugel und Leipzig West unterwegs. Defektes Fahrzeug steht hier auf der linken Spur. Dann eine Entenfamilie, Vorsicht. A9, Leipzig Richtung Nürnberg weiter zwischen Eisenberg und Bad Klosterlausnitz. A13, Dresden Richtung Berlin, Stau zwischen Übergang Landesgrenze und Ruhland und eine ungesicherte Unfallstelle. Auf der A72 Hof Richtung Plauen zwischen Landesgrenze und Pirk. Hier sind alle Spuren betroffen. Weiter zwischen Stolberg Nord und Chemnitz Süd dann nochmal Stau auf 4 Kilometern, etwa 11 Minuten Zeitverlust dadurch. Dann wird geblitzt auf der B95 in Annaberg-Buchholz Richtung Chemnitz am IKZ. In Dübeln Oschatzer Straße stadtauswärts. Ortsumgehung Kirchberg aus Richtung Zwickau an der Abfahrt Saupersdorf. Es blitzt in Chemnitz auf der Leipziger Straße stadteinwärts, dann Dresden Grundstraße stadteinwärts, der Superblitzer, auch auf der Korinner Straße weiterhin Richtung Bühlau und in Kossebaude

0: der Gartenstraße stadtauswärts.
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und Alone hier bei Hitradio RTL. Allein sind sie schon mal nicht. Wir sind an ihrer Seite an diesem Donnerstag. Es ist der 23. Juli, Wochenende naht. Ab morgen steigt das Kirnitschtalfest und erwartet einfach mal eine 15 Kilometer lange Festmeile vom Kirnitschtal Bahndepot Bad Schandau bis nach Ottendorf auf sie. In der Rinne in Dresden im Ostragehege, da wird es laut bei den Harley Days. Open Air an der Messe, eine Festival-Zeltstadt mit Händler, Gastromeile und allem, ja, was das Biker-Herz eben so begehrt. Livebands, Bike-Show und am Sonntag ein großes Highlight, die riesige Biker-Parade durch die Stadt. In der Leipziger Ecke, da ist Biedermeier Strandfest angesagt. Am Samstag und Sonntag, so der Plan, am Schladitzer See. Und Spaß, Tradition und gute Laune gibt's ab morgen, und zwar beim 298. Jakobimarkt in Neugersdorf. Es ist das größte Volksfest der Oberlausitz, geht bis zum 29. Juli, also nächsten Mittwoch. Pures Jahrmarktvergnügen, Nervenkitzel, Genuss, Geselligkeit für die ganze Family. Vielleicht haben Sie ja auch noch eine Idee, dann gerne her damit. Schicken Sie einfach mal eine WhatsApp rüber. 0351 5000 2000. Einen schönen Donnerstag wünsche ich dir, Ari. Jetzt mit Polarkreis 18 hier bei Hitradio RTL.

0: Miley Cyrus mit Flowers, hier hören Hitradio RTL und da gibt's ein Update von den Straßen.
1: Hallo Ari, der Carsten.
0: Hi.
1: Und zwar in Meißen auf der Großenhainer Straße, Ecke Diererweg etwa. Dort steht auf der linken Seite, kurz vorm Ortsausgang von Meißen, der Superblitzer, sehr schwer zu sehen, äußerste Vorsicht. In Richtung Okrilla.
0: Dankeschön, Carsten. Gleich der ausführliche Blick auf die Straßen hier bei Hitradio RTL. 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
2: Ich bin Moritz Einzel. Ein Großaufgebot der Polizei ist am Abend in der Zwickauer Innenstadt im Einsatz gewesen. Beamte des LKA und des SEK stürmten eine Wohnung in einem Mehrfamilienhaus auf der Nikolaistraße. Grund waren Hinweise, dass eine minderjährige Person eine schwere Straftat verüben könnte, so ein Polizeisprecher. Zwei Personen wurden mit aufs Revier genommen. Weitere Angaben wollte die Polizei zunächst nicht machen. Im Streit um zu schnelle Gesetzgebungsverfahren hat das Bundesverfassungsgericht die Klage verworfen. Der ehemalige Abgeordnete Heilmann hatte kritisiert, dass die damalige Ampelregierung das Heizungsgesetz kurzfristig durchs Parlament bringen wollte. Die obersten Richter in Karlsruhe sehen das anders. Thomas Bremser berichtet.
3: Es kommt immer wieder mal vor, dass der Bundestag Gesetze im Eiltempo beschließen muss. So ähnlich war es vor 3 Jahren auch beim Heizungsgesetz der Ampel. Das Gericht stoppte damals im Eilverfahren die schnelle Abstimmung, die dann 2 Monate später stattfand. Doch jetzt sagen die obersten Richter, es gebe kein festes Tempolimit, wenn Gesetze beschlossen werden.
2: Nur bis zu 3 Stunden dürfen Bäckereien an Sonn- und Feiertagen zum Beispiel Brötchen herstellen und verkaufen. Tankstellen dagegen dürfen ganztägig aufbacken. Handwerkspräsident Dittrich kritisiert diese Ungleichheit und setzt sich jetzt für eine Abschaffung dieses Sonntagsbackverbots ein. Die Koalition will die Regeln zum neuen Jahr lockern, hat aber noch keinen Gesetzentwurf gemacht. Hitze und Trockenheit haben die Dürre in Europa weiter verschärft. Eine Studie zeigt, entscheidend ist nicht nur, dass Regen fehlt, sondern auch die durch die Hitze stark gestiegene Verdunstung. Die Forschenden warnen, dass Dürren dadurch häufiger und schwerer werden, mit erheblichen Folgen für die Landwirtschaft. Die Verbraucherzentrale Sachsen warnt vor einer neuen Betrugsmasche bei Hotelbuchungen. Kriminelle verschicken per WhatsApp Nachrichten, die aussehen, als kämen sie vom Hotel. Darin werden Urlauber aufgefordert, ihre Kreditkartendaten noch einmal einzugeben. Wer das nicht macht, dem wird mit einer Stornierung der Buchung oder mit zusätzlichen Kosten gedroht. Die Verbraucherschützer raten, keine Links anklicken, keine Bankdaten eingeben und im Zweifel das Hotel direkt kontaktieren.
4: 2:02, einen schönen Donnerstagmittag, auch wenn's Wetter, nicht so unbedingt das Gelbe vom Ei ist. Also viele Wolken nach wie vor und nass ist es. Das sind stellenweise auch mal kräftigere Schauer. Da kann auch mal ein Gewitter vereinzelt mit dabei sein. Ab dem Nachmittag wird's dann zumindest stellenweise trockener. Da gibt's mit ein bisschen Glück von der Leipziger Ecke bis zum Westerzgebirge auch mal Sonnenschein. Ansonsten in der Osthälfte tatsächlich noch mal ein bisschen nasser. Das sieht dann morgen ähnlich aus. Also es gibt Sonne und Wolken im Wechsel. Es gibt vor allem zwischen Spree und Neiße, aber noch vereinzelt ein paar Regenwolken. Temperaturen, die steigen, 20 bis 25 Grad. Samstag wird super, wenige Wolken, viel Sonne, maximal 30. Sonntag kann es dann wieder nass werden.
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4: Und da ist jetzt gut was los auf den Straßen. A4 Chemnitz Richtung Dresden zwischen Berbersdorf und Siebenlehn. Achtung, hier mehrere Steine, mehrere defekte Fahrzeuge auch auf der Standspur und eine ungesicherte Unfallstelle in der Kurve. Bitte Vorsicht dort. Weiter auf der A4 zwischen Hainichen und Berbersdorf eine Ölspur auf der rechten Spur. Dann sind Rettungskräfte noch im Einsatz auf der A13 Dresden Richtung Berlin. Nach einem Unfall zwischen Bronco und Karlau, da ist die linke Spur wieder frei, aber an derselben Stelle, dort zwischen Bronco und Karlau, ist jetzt ein weiteres Fahrzeug liegen geblieben. Es staut sich hier ab Großräschen. Das sind so etwa 5 Kilometer. Dann die A13, Berlin Richtung Dresden, Stau zwischen Karlau und Bronco in der Gegenrichtung also. A14, Dresden Richtung Leipzig, 3 Kilometer Stau zwischen Nossen Nord und Döbeln Ost, 12 Minuten plus. Dann dauert es eine Viertelstunde länger auf der A17, Prag Richtung Dresden, zwischen Grenzübergang Breitenau-Schönwald und Bad Gottleuba. Die A72, Hof Richtung Plauen ist zwischen Landesgrenze und Pirk nach einem Unfall mit Verletzten auch jetzt voll gesperrt. Hier Stau ab dem Dreieck Hochfranken. Und A72 Zwickau Richtung Leipzig, Stau zwischen Chemnitz Süd und Röhrsdorf, 18 Minuten plus. B173 Dresdner Straße zwischen Chemnitz Zwickau, zwischen dem Abzweig nach Heinrichsort und Mülsen St. Jakob.

0: Ein LKW-Unfall, dort jetzt auch Vollsperrung. Bitte einmal weiträumig umfahren. Und Blitzer noch. B95, Annaberg-Buchholz Richtung Chemnitz am EKZ. Döbeln, Oschatzer Straße stadtauswärts. In Meißen auf der Großenhainer stehen sie. Ecke Dierer Weg Richtung Okrilla. Chemnitz, Leipziger Straße stadteinwärts und in Dresden die Superblitzer. Grundstraße stadteinwärts, Korener Straße Richtung Bühlau und in Kossebaude in der Gartenstraße stadtauswärts.
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0: So, dann bringen wir sie mal rein hier in den Donnerstagmittag. Vize-Freitag. Und das Beste kommt noch. Ein schönes Sommerwochenende. Wir starten mit The Best jetzt passend von Tina Turner. Hi.
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0: Sie hören in Radio RTL Anti-Hero von Taylor Swift. Wir haben es kurz vor 13:30 am Donnerstagmittag und Vorsicht, A13 Dresden Richtung Berlin, zwischen Bronco und Karlau ein defektes Fahrzeug auf der linken Spur. Hier sind Personen an der Fahrbahn und A72 Leipzig Richtung Chemnitz. Reifenteile liegen da jetzt frisch verstreut zwischen Borna Süd und Geithain.
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1: Das wird Radio RTL Sachsenwetter. Unverändert, grau und zugezogen. Einige Schauer sind unterwegs, vor allem in der Mitte Sachsens und auch östlich der Elbe. Dabei haben wir Temperaturen jetzt um die 14 Grad in Radeberg. Wir haben 11 Grad in Frauenstein und 15 Grad in Leipzig. 20 Grad waren heute eigentlich angepeilt. Wir gucken mal, was passiert am Nachmittag. Soll nämlich eigentlich noch ein bisschen auflockern, also vor allem im Norden und Westen Sachsens. Da stehen die Chancen auf ein bisschen Sonne nachher gar nicht mal so schlecht. Östlich der Elbe wird es noch ein bisschen länger nass bleiben. Ansonsten morgen schon mal wärmer mit bis zu 25 Grad und insgesamt auf jeden Fall auch freundlicher. Also ein Mix aus Sonne und Wolken erwartet uns da. Zwischen Spree und Neiße, da kann es noch mal ein bisschen regnen. Das wird spätestens am Samstag komplett nachlassen. Also da kommen wir nämlich sonnig und trocken durch den Tag. Es wird sommerlich warm bei maximal 30 Grad. Genießen Sie das. Sonntag können so ein paar Schauer sich schon wieder breit machen.
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1: Auf der A4, Chemnitz Richtung Dresden, ein Unfall zwischen Berbersdorf und Siebenlehen. Die Fahrbahn ist in diese Richtung jetzt voll gesperrt. Letzte freie Abfahrt Berbersdorf, ab dort staut sie es nun aber auch schon. A13, Dresden Richtung Berlin, eine Autopanne zwischen Bronco und Karlau. Und hier sind Personen an der Fahrbahn, die linke Spur ist blockiert. Vorsicht, Stau, dadurch ab Großräschen. A14, Dresden Richtung Leipzig, 3 Kilometer anstehen zwischen Nossen Nord und Döbeln Ost, Viertelstunde plus. A17 Prag Richtung Dresden, zwischen Grenzübergang Breitenau-Schönwald und Bad Gottleuba, da brauchen sie auch eine Viertelstunde länger. A72 Hof Richtung Plauen, eine weitere Sperrung leider zwischen dem Dreieck Hochfranken und Pirk. Das Ganze nach einem Unfall, der Rückstau, der reicht jetzt schon bis Hof Töpen. A72 Zwickau in Fahrtrichtung Leipzig, hier der Stau zwischen Chemnitz Süd und Chemnitz Röhrsdorf, Viertelstunde plus, und Gegenrichtung A72 Leipzig Richtung Chemnitz, Vorsicht, Reifenteile zwischen Born Süd und Geithain. In Chemnitz auf der Nefestraße stadtauswärts, da hat es kurz nach dem Überflieger noch einen Unfall gegeben und es wird geblitzt auf der B95 Annaberg, kurz vom Ortsausgang Richtung Chemnitz. Dann Döbeln, Oschatzer Straße stadtauswärts, Meißen, Großenhainer Straße, Eckedierer Weg Richtung Okrilla, in Chemnitz auf der Leipziger Straße stadteinwärts und in Leipzig Neue Hallische Straße stadteinwärts auch.
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80er, 90er, 100% Sachsen-Sound mit Don Henley und The Boys of Summer. Wir haben es gleich 12:45 am Donnerstagmittag und der Startschuss ist schon gefallen vor ein paar Minuten für eins der Wochenend-Highlights. Break the Rules Festival am Bärwalder See in Klitten. Das Beach-Festival am größten See Sachsens. 70 Party-Acts bis Sonntag. 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Jetzt dabei Elton John und Dua Lipa mit Cold Heart. 80er, 90er, 100% Sachsen-Sound.

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12: Mit Oliver Heinze, guten Tag. Angesichts deutlich steigender Kraftstoffpreise fordert Sachsens

0: Wirtschaftsminister Dirk Panther die Bundesregierung zum Handeln auf. Berlin habe bisher nicht auf die massiv steigenden Kosten für Pendler, Urlauber und Unternehmen reagiert. Der SPD-Politiker verlangte rasche Entscheidungen. Außerdem kritisiert Panther, dass der Staat über steigende Steuereinnahmen an den hohen Preisen mitverdient. Für Gesetzgebungsverfahren gibt es kein verfassungsrechtliches Tempolimit. Das hat das Bundesverfassungsgericht entschieden und eine Klage des früheren CDU-Abgeordneten Heilmann verworfen. Er hatte geklagt, weil er das Gesetzgebungsverfahren der Ampelregierung zum Heizungsgesetz überhastet fand. Dadurch sei er seine Rechte als Parlamentarier verletzt. Nun sagt das Verfassungsgericht, nein, bezifferte Grenzen für das Tempo bei der Beratung von Gesetzen gibt es nicht. Bautzen kann durchlüften. Fenster und Türen dürfen nach dem Brand des Batteriespeichers wieder geöffnet werden, Klima- und Lüftungsanlagen eingeschaltet werden. In der Nacht wurde das Feuer gelöscht. Heute Nachmittag können dann auch die Anwohner zurück in ihre Häuser, teilte die Stadtverwaltung mit. Knut Michael Kunoth.
1: Wir kehren zurück zum normalen Leben, so Rathaussprecherin Josephine Brinkel. Der Bautzner Theatersommer auf der Urtenburg kann wieder über die Bühne gehen, der Markt auf dem Kornmarkt abgehalten werden. Gegenwärtig untersucht die Feuerwehr noch die Häuser rund um den Brandort auf Schadstoffe. Fast 36 Stunden loderten die Flammen in den Batteriecontainern. Die Polizei geht von einem technischen Defekt aus. Nach den Ermittlungen soll der Batteriespeicher entsorgt werden.
0: Dürren in Europa haben immer schwerwiegendere Folgen. Das zeigt eine neue Klimastudie. Schuld ist nicht nur fehlender Regen, sondern vor allem die gestiegene Verdunstung durch Hitze. Die Trockenheit belastet schon jetzt die Landwirtschaft und könnte die Lebensmittelpreise steigen lassen, heißt es. Dürren werden durch hohe Verdunstung häufiger und schwerer. Als eine seiner ersten Amtshandlungen senkt der neue britische Premier Burnham die Gewerbesteuer für Pubs und Clubs. Ab April sollen rund 32.000 Betriebe in England von einer 20-prozentigen Steuersenkung profitieren. Ein durchschnittliches Pub soll dadurch rund 1.300 Euro pro Jahr sparen. Burnham sagt, das sei der Anfang dabei, dem Land Hoffnung zurückzugeben.
2: Das Hitradio RTL Sachsenwetter heute im Laufe des Tages mit aufziehenden Wolken. Also im Moment hängen sie ja wirklich noch ganz schön dicht und es regnet auch noch in einigen Teilen. Aber Richtung Abend könnte dann vielerorts die Sonne noch ein bisschen rauskommen. 21 Grad ist die Top-Temperatur heute. Ja, und morgen zum Freitag haben wir dann Sonne und Wolken im Wechsel. Das soll schon mal trocken sein. 25 Grad gibt's maximal dazu.
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2: Ziemlich viel los ist auf den Straßen heute. A4 Chemnitz Richtung Dresden zwischen Berbersdorf und dem Dreieck Nossen haben wir 4 Kilometer Stau nach einem Unfall. Der Verkehr wird auf der linken Spur an der Unfallstelle vorbeigeführt. A13 Dresden Richtung Berlin zwischen Ortrand und Ruhland 1 Kilometer Stau an einer Baustelle. A14 Dresden Richtung Halle zwischen Kleinpösner und Leipzig Nordost haben wir 1 Kilometer Stau. Dann A72 Chemnitz Richtung Zwickau 3 Kilometer Stau zwischen Chemnitz-Rottluff und Stolberg Nord. Und A72 Hof Richtung Plauen zwischen Hof Töpen und Pirk, 7 Kilometer Stau. Dort gab es einen Unfall. Verkehr wird dort auf der linken Spur an der Unfallstelle vorbeigeführt. Die neuesten Blitzer stehen an der B95 in Annaberg, kurz vom Ortsausgang Richtung Chemnitz. In Leipzig wird an der neuen Halleschen Straße stadteinwärts geblitzt und an der B172 in Pirna am Ortseingang aus Richtung Dresden kommend.
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2: Und dabei ist außerdem Billy Joel mit We Didn't Start the Fire, aber haben wir auch mit Don't Shut Me Down. Und jetzt gibt's für Sie Depeche Mode mit A Question of Time.

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2: Schauer lassen Allergiker kurz durchatmen zwischendurch. Wenn's trocken ist, belasten vor allem Gräserpollen.
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8: Das Hitradio RTL Sachsenwetter. Noch haben wir hier viele Wolken bei uns, auch ein paar Schauer, die durchziehen. Ist alles mal ordentlich nass geworden, aber das wird heute auch noch trockener. Also im Laufe des Nachmittags und Abends zieht es dann auf. Die Sonne kommt hier und da schon mal wieder ein bisschen raus. Top-Temperatur ist heute 21 Grad. Morgen alles viel freundlicher hier bei uns. Morgen zum Freitag gibt es viel Sonne, auch ein paar Quellwolken. Es wird trocken bleiben bei bis zu 25 Grad und dann wird es übers Wochenende wieder richtig warm.
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8: A4 Chemnitz Richtung Dresden. Zwischen Chemnitz-Glöser und Chemnitz-Ost 2

0: Kilometer Stau an einer Tagesbaustelle. A4 Chemnitz Richtung Dresden, da haben wir zwischen Berbersdorf und dem Dreieck-Nossen 3 Kilometer Stau nach einem Unfall. Die A13 Richtung Berlin zwischen Ortrand und Drohland, da gibt es 1 Kilometer Stau an einer Baustelle. A17 Prag Richtung Dresden zwischen dem Grenzübergang und Bad Gottleuba 2 Kilometer Stau. Und guck mal auf die A72 Chemnitz Richtung Zwickau zwischen Chemnitz Süd und Stolberg Nord 3 Kilometer Stau. Und es staut sich nochmal Hof Richtung Plauen zwischen Landesgrenze und Pirk nach einem Unfall. Geblitzt wird in Leipzig an der Neuen Hallischen Straße stadteinwärts und an der B172 in Pirna am Ortsausgang aus Richtung Dresden kommen. Danke fürs Melden.
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0: Macht Laune hier, Whitney Houston, How Will I Know, auf Hitradio RTL zum Donnerstagmittag. Und jetzt gibt's für Sie hier wieder ein bisschen Wissen zum Mitnehmen in 30 Sekunden. Wir klären ja gerne auf, woher unsere schönen Redewendungen kommen. Und wenn wir jemandem etwas schulden, dann stehen wir bei diesem ja sprichwörtlich in der Kreide. Woher diese Redewendung kommt, das weiß unser helles Köpfchen Matthias Draheim.
1: Aha, in 30 Sekunden.
2: Kinder malen sich ja mit Kreidebildern auf der grauen Straße die Welt ein bisschen bunter. Anders sah es aus, wenn man früher beim Wirt oder beim Kaufmann in der Kreide stand. Damals, da gab es in der Kneipe oder im Krämerladen noch keine digitalen Kassen oder große Hefte für die Buchhaltung, konnte ein Gast nicht sofort bezahlen. Dann hatte man eine Schiefertafel oder einfach die Wand hinter dem Tresen, worauf die Schuld mit Kreide angeschrieben wurde. Da stand dann also der Name, der Betrag oder die Strichliste drauf. Der Schuldner stand sprichwörtlich in der Kreide des Wirts, solange halt, bis bezahlt wurde. Aus dieser Praxis stammt übrigens auch der Begriff vom Ankreiden. Eine Schuld oder ein Fehler wird ja jemanden angekreidet.

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15: Mit Oliver Heinze, guten Tag. Fast jede fünfte Familie mit minderjährigen Kindern hat nur einen Elternteil. Das Statistische Bundesamt sagt, das sind weniger Alleinerziehende als noch vor 10 Jahren. Doch ihr Armutsrisiko bleibt hoch. Mehr von Lea Matschulat.
16: Rund 29% der alleinerziehenden Haushalte sind armutsgefährdet. 12% sind es bei den Familien mit beiden Elternteilen. Für Kinder bedeutet ein Leben mit wenig Geld häufig auch weniger Teilhabe. Der Eintritt fürs Schwimmbad, eine Spielkonsole, der Mitgliedsbeitrag fürs Gym. Dinge, wo sie verzichten müssen.
15: Der Energieverbrauch in Sachsen sinkt weiter. Das geht aus Daten des Statistischen Landesamtes hervor.

0: Die aktuellsten Zahlen stammen aus 2024. In dem Jahr ging der Energieverbrauch unter anderem durch Haushalte, Verkehr und Industrie erneut zurück. Insgesamt wurde gut 1% weniger Strom erzeugt als 2023. Damit setzte sich der Trend der vergangenen Jahre fort. Als Hauptgrund gilt der weiter rückläufige Einsatz von Braunkohle. Mit einem Anteil von 61% bleibt sie aber mit Abstand der wichtigste Energieträger. Weil dem Piloten übel war, hat ein Flugzeug der polnischen Linie LOT mitten in der Nacht in Mailand zwischenlanden müssen. Die Maschine war auf dem Weg von der spanischen Ferieninsel Mallorca nach Warschau. In Mailand konnte der Pilot behandelt werden. Es war nichts Ernstes. Schriftstellerin Heike Geißler aus Leipzig erhält den Sächsischen Literaturpreis 2026. Das hat das Sächsische Kulturministerium heute mitgeteilt. Mit der Auszeichnung würdigt die Jury das literarische Schaffen der 49-Jährige in den letzten beiden Jahrzehnten. Der mit 10.000 Euro dotierte Preis soll der gebürtigen Riesaerin am 15. Oktober in der Leipziger Stadtbibliothek überreicht werden. Kulturministerin Barbara Klepsch lobte Geißlers präzise Analyse gesellschaftlicher Widersprüche als herausragend. Sie schaue in ihren Geschichten und Romanen mit dem Blick einer polnischen Philosophin auf die Welt, hieß es. So wie es aussieht, wird Jürgen Klopp morgen als neuer Trainer der deutschen Fußballnationalmannschaft vorgestellt. Der DFB hat zu einer Pressekonferenz eingeladen. Mehrere Medien berichten, dass er als Nachfolger von Julian Nagelsmann präsentiert werden soll. Zuvor mussten letzte Details mit Klopps bisherigem Arbeitgeber Red Bull geklärt werden.
1: Das Hitradio RTL Sachsenwetter, nachdem heute einmal alles gut nass geworden ist, in vielen Orten bei uns, lässt das jetzt langsam nach mit dem Regen. Also ein bisschen was kann noch nachkommen. Ansonsten wird es an einigen Orten heute auch schon ein bisschen auflockern. Und schöner wird es dann ab morgen auf jeden Fall. Da haben wir mehr Sonne mit dabei. Es wird auch direkt ein bisschen wärmer mit bis zu 25 Grad. Und sehr warm und sommerlich wird dann das Wochenende. Samstag erwarten wir bis zu 29 Grad.
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1: A17 Prag Richtung Dresden, zwischen Dresden-Südvorstadt und Dresden-Gorbitz 1 Kilometer Stau. A38 Halle Richtung Leipzig, da haben wir 2 Kilometer Stau zwischen dem Kreuz Rippachtal und dem Übergang Landesgrenze. Und Achtung, hier eine Sperrung auf der B173 zwischen dem Abzweig nach Heinrichsort und Mösen-St. Jakob. Dort ein LKW-Unfall, die Strecke ist im Moment gesperrt. Die neuesten Blitzer stehen in Meißen an der Großenhainer Straße Ecke Dieraer Weg Richtung Okrilla. In Leipzig wird an der neuen Hallischen Straße stadteinwärts geblitzt. Und dann hat Frank hier noch einen entdeckt in Chemnitz an der Wolvograder Allee Richtung Südring. Danke fürs Melden.
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1: Und da haben wir wieder hier einen schönen Musikmix für Sie zusammengestellt. Phil Collins hören Sie gleich mit Against All Odds. DJ Bobo davor, Let the Dream Come True. Und jetzt starten wir hier Bon Jovi. Na, geht's vorwärts mit Living on a Prayer. Schönen Donnerstag!

0: Bis zum letzten Tag hören Sie hier Phil Collins mit Against All Odds auf Hitradio RTL. Die Claudi hier, ja, und mein Kollege Mirko Jakob ist noch im Urlaub, im Wohlverdienten. Aber ansonsten haben wir hier nachmittags immer sehr viel Spaß mit Ihren Agathe Bauer Songs und letztens auch mit einer ganz bestimmten Brunhilde. Hören Sie mal.
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2: Auch heute tauchen wir wieder ein in die großen und kleinen musikalischen Missverständnisse, die so weltweit auftauchen und von Ihnen zahlreich zu uns geliefert werden.
0: Ja, Ihre Falschversteher in Songs. Und jetzt kommt hier schon der nächste. Hallöchen.
3: Hallöchen, der Ron hier aus Dresden. Ich hätte einen Agathe Bauer Song.

0: Nordwind Calls, da höre ich Bonhilde nimmt Drogen.
1: Das ist ja schön.
2: Das ist jetzt schon lustig.
1: Ja, finden wir jetzt schon lustig. Also Nordwind Calls.
2: Ist das das hier? Rodriguez got the fire. I've got the storm. Viking Hip-Hop Queens and Kings. Ist mit KI entstanden, dieser Song.
1: Okay.
2: Und glaube, hat man der KI gesagt, mach doch einfach mal einen Rap-Song, wenn Herr und Frau Wikinger zusammen im 21. Jahrhundert rappen würden, wie das klingt.
1: Okay, glaub, und das ist rausgekommen?
2: Wahrscheinlich, ja.
1: So, und da gibt es aber eben auch die Stelle, wo man doch gerne was falsch verstehen
2: Richtig.
1: Kann. Brunhilde nimmt Drogen.
2: Wir hören rein. Aber wie sie die nimmt. Alter. Okay.
1: Ja, ist offenbar nicht wenig.
2: No, nee.
1: Ja. Oh, schön.
2: Einmal noch? Ja, wer nimmt Drogen? So.
1: Ronny, cool. Liebe Grüße. Schön, dass du uns den hier mitgemeldet hast. Wir hatten sehr viel Spaß damit. Und Sie können Ihren auch gerne herschicken an die 0351 5000 2000 per WhatsApp.
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14: Das Hitradio RTL Sachsenwetter. Im Moment ziehen noch einige leichte Schauer bei uns durch. Ist noch ganz schön bewölkt. Ein paar Auflockerungen haben wir schon in der Lausitz unterdessen. Und von diesen Auflockerungen wird es dann immer mehr geben, Richtung Abend schon. Da könnte es teilweise ziemlich freundlich werden. Und schön ist es dann ab morgen wieder. Morgen zum Freitag gibt es viel Sonne. Es ist trocken, 25 Grad ist die Top-Temperatur. Und ab Wochenende dann wieder Badewetter bei uns.
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14: A13 Dresden Richtung Berlin, zwischen Ortrand und Ruhland 1 Kilometer Stau. A72 Zwickau Richtung Chemnitz, zwischen Chemnitz Süd und Kreuz Chemnitz 2 Kilometer stockender Verkehr dort. Und in Freiberg, Achtung, ist die Hegelstraße zwischen Kette-Kollwitz-Straße und Clara-Zetkin-Straße nach einem Unfall im Moment gesperrt. Die neuesten Blitzer stehen in Leipzig an der neuen Halleschen Straße stadteinwärts. An der B172 wird in Pirna am Ortseingang aus Dresden kommend geblitzt und an der B87 zwischen Torgau und Mokrena in der 70er-Zone Richtung Mokrena. Danke fürs Melden.
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Das ist Cyndi Lauper, Girls Just Want to Have Fun auf Hit Radio RTL. Gleich geht's hier weiter mit Ed Sheeran und Overpass Graffiti. Und dafür kümmern wir uns mal um ihre Sommerferienpläne. Vielleicht ist noch ein bisschen Platz. Ich glaube, Eltern und Großeltern bespaßen gerade die Kinder so im Wechsel. Vielleicht geht's auch mal eine Woche ins Ferienlager. 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
13: Mit Oliver Heinze, guten Tag. Wegen unfairer Geschäftspraktiken verhängt die EU gegen Google eine Strafe von 890 Millionen Euro. Der Konzern hat nach Ansicht der Europäischen Kommission mit seiner Suchmaschine sowie dem App-Marktplatz Google Play Wettbewerbsregeln verletzt. Konkret soll Google einzelne Angebote wie etwa Sportergebnisse in den Suchergebnissen stärker in den Vordergrund gerückt haben als Konkurrenzangebote. Ein Tscheche ist in Zittau mit über 800 Gramm Schwarzpulver eingereist. Er hatte das Schießpulver in einem Plastikbehälter im Kofferraum aufbewahrt. Was der 33-Jährige damit vorhatte, ist unter anderem Gegenstand der Ermittlungen. Der explosive Stoff wurde sichergestellt. Schwarzpulver wird zum Beispiel bei Sprengungen in Steinbrüchen verwendet. Schwarzpulver wurde schon im Mittelalter verwendet als Treibladung für Kanonen und Musketen. Wegen einer Schlägerei an Bord hat eine EasyJet-Maschine umkehren müssen. An Bord des Fliegers von Teneriffa nach Liverpool gerieten rund 12 Passagiere in Handgreiflichkeiten. Der Pilot sah die Sicherheit des Fluges gefährdet und entschied sich nach etwa einer halben Stunde zur Umkehr. Zurück am Flughafen schritt dann die Polizei ein. Was Auslöser der Schlägerei war, ist unbekannt. Auf dem Zwickauer Flugplatz hat das weltgrößte Simson-Treffen begonnen. Seit 12 Uhr sind die Tore geöffnet, tausende Besucher rücken an und schlagen ihre Zelte auf. Und auch in diesem Jahr zieht das Festival wieder Moped-Fans aus ganz Deutschland an, sagt Organisator Dominik Würfel.
14: Aus Heilbronn, wir haben ganz viel von der Nordsee.

0: oben. Dann haben wir natürlich Ostsee, Berliner Raum. Das ist, aber für die ist das ja, ich sag mal, das normale Moped, das kennen die ja. Aber auch aus Bayern und ja, selbst Polen und Ungarn kommen Leute.
1: Bis Sonntag stehen verschiedene Wettbewerbe und Live-Musik auf dem Programm. Der Transferpoker um Fußball-Supertalent Yann Diomondé geht weiter. RB Leipzig will ihn eigentlich halten, doch es gibt offenbar immer mehr Angebote für den Nationalspieler der Elfenbeinküste. Laut Bild sind neben Paris Saint-Germain mittlerweile auch Real Madrid und Manchester City an dem 19-Jährigen dran. Zuletzt hatte RB ein 100 Millionen Euro Angebot vom FC Liverpool abgelehnt. Diomondé hat in Leipzig noch einen Vertrag bis 2030. Unter einer Ablösung von mindestens 120 Millionen Euro wird RB ihn aber wohl nicht abgeben.
2: Das Hitradio RTL Sachsenwetter. Im Moment haben wir noch viele Wolken. Ein bisschen Sonne in der Lausitz schon, aber ansonsten auch noch ein paar Schauer, jetzt vor allem in der sächsischen Schweiz. Und ein bisschen was kann dann heute auch noch nachkommen. Aber morgen dann. Morgen wird's schöner. Da sieht's wieder gut aus in Sachen Sonne. Die hat viel Platz. 25 Grad. Das ist die Top-Temperatur. Und sommerlich mit Badewetter. So haben wir's dann am Samstag und Sonntag bei 26 bis 29 Grad.
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2: A13 Dresden Richtung Berlin, zwischen Ortrand und Roland ein Kilometer Stau im Moment. Dann Achtung, A13 aus Berlin kommend Richtung Dresden zwischen Bronco und Großräschen, eine ungesicherte Unfallstelle da in der Baustelle. Bitte vorsichtig fahren, da müssen Sie mit Behinderungen rechnen. Und A14 Leipzig Richtung Dresden, 2 Kilometer Stau gibt es im Moment zwischen Kleinpösner und Nauenhof. Die neuesten Blitzer stehen in Chemnitz an der Wolvograder Allee Richtung Südring. An der B87 wird zwischen Torgau und Mokrena in der 70er-Zone geblitzt und an der B173 in Halsbach Richtung Drehbach. Danke fürs Melden.
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2: Schön, dass Sie uns hier mit dabei haben, dass Sie Hitradio RTL auf dem Ohr haben. An Ihrem Donnerstagnachmittag sind Sie vielleicht noch in so einem kleinen Nachmittagstief. Dann bitte jetzt laut machen. Jetzt geht's vorwärts hier mit den Pet Shop Boys und Always on My Mind.

0: Hier hören Sie Mr. Mister mit Broken Wings auf Hitradio RTL. 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
5: Das Hitradio RTL Sachsenwetter im Moment noch mit vielen Wolken, ein paar einzelnen Regenschauern. Das könnte dann

0: auch nochmal ein paar kräftigere Schauer und Gewitter vor allem eher so durch den Osten von Sachsen ziehen. Ansonsten wird es immer trockener, vor allem dann in der Nacht und morgen dann wieder mit richtig viel Sonne. Hier geht es durch den Tag und das Ganze bei bis zu 25 Grad, wird schon mal wärmer. Und total toll wird dann der Samstag voraussichtlich. Da haben wir viel Sonne und bis zu 29 Grad hier.
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0: A4 Dresden Richtung Görlitz. Zwischen Görlitz und dem Grenzübergang Ludwigsdorf haben wir 1 Kilometer Stau im Moment. A13 Richtung Berlin. Zwischen Thiendorf und dem Übergang Landesgrenze 1 Kilometer Stau. Auf der A17 staut es sich Prag Richtung Dresden zwischen dem Grenzübergang und Bad Gottleuba auf 1 Kilometer Länge. Und hier noch die Sperrung aus Freiberg. Da ist die Hegelstraße zwischen Käthe-Kollwitz-Straße und Clara-Zetkin-Straße nach einem Unfall dicht. Geblitzt wird in Dresden an der Kossebauder-Straße bzw. in Kossebaude an der Gartenstraße stadtauswärts. An der B87 steht der Blitzer zwischen Torgau und Mokrena in der 70er-Zone. Und an der B173 wird in Halsbach Richtung Dresden geblitzt. Vielen Dank fürs Melden.
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0: Hirscher hören Sie hier mit The Riddle auf Hitradio RTL. Ja, bei dem Wetter könnte man heute eigentlich auch mal noch ins Kino gehen. Minions und Monsters kommt ja noch und seit heute läuft auch Toy Story 5. Nächste Woche dann übrigens startet der neue Spider-Man-Film. Und das hier ist auch interessant. Gerade ist bekannt geworden, dass es einen Nachfolger zu Der bewegte Mann geben soll. Sie wissen noch, Til Schweiger, der da nackt auf einem Tisch sitzt. Oder vielleicht sagt Ihnen auch diese Szene noch was?
1: Und die Wurst da drin, ist die für mich?
2: Das ist eine Tofu-Wurst.
1: Ach, das ist wieder keine echte Wurst, oder was?
2: Das ist eine echte Tofu-Wurst.
0: 94 war das. Der bewegte Mann, damals mit mehr als 6,5 Millionen Zuschauern, einer der erfolgreichsten deutschen Kinofilme überhaupt. Ja, und der neue Film soll 30 Jahre nach den Ereignissen des ersten Films spielen, mit Til Schweiger. Auch Jan-Josef Liefers ist mit an Bord. Offen ist jetzt noch, wann der neue bewegte Mann ins Kino kommt und ob Til Schweiger dann wieder nackt auf einem Tisch sitzt.

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17: Mit Oliver Heinze, guten Tag. Politiker der SPD fordern angesichts der weiter hohen Spritpreise Pendler zu entlasten. Deutschland brauche einen wirksamen Schutz vor extremen Preisspitzen, fordert der wirtschaftspolitische Sprecher der SPD-Fraktion Roloff. Bundeswirtschaftsministerin Reiche lehnt das bislang ab. Thomas Bremser berichtet.
18: Einen neuen Tankrabatt wird es nicht geben. Generell plant die Bundesregierung aktuell nichts, um gegen die hohen Benzinpreise vorzugehen. SPD-Fraktionsvize Zorn bringt erneut einen Spritpreisdeckel ins Spiel. Da, wo der Markt nicht funktioniere, könne der Staat eingreifen, so wie in Belgien oder Luxemburg. In Frankreich deckelt der Mineralölriese Total freiwillig seine Preise, wenn auch auf Druck der Regierung.
17: Sachsens Innenminister Schuster hält die erweiterten Möglichkeiten zur Abschiebung abgelehnter Asylbewerber nach Afghanistan für den richtigen Weg. Damit gelinge der Bundesregierung ein entscheidender Schritt zur Rückführung, erklärte Schuster in einem Interview. Neben schweren Straftätern könnten jetzt auch Ausreisepflichtige abgeschoben werden, die bisher keine Integrationsleistung gezeigt haben, in Sozialbetrug stehen oder bei der Identitätsklärung nicht mitwirken. Wegen eines Waldbrandes an der französischen Atlantikküste bei Bordeaux sind 10.000 Touristen vorsorglich evakuiert worden. Betroffen sind Urlauber von 8 Ferienzentren und 3 Campingplätzen. Der Brand hat sich auf eine Fläche von etwa 2.800 Fußballfeldern ausgedehnt. 500 Feuerwehrleute sind im Einsatz. Eine falsche Todesanzeige im Internet sorgte im Vorfeld für Verwirrung. Heute wird aber gefeiert. Sachsens vermutlich älteste Frau. Ilse Neumann aus Taucher bei Leipzig wird heute 112 Jahre alt. Nach Recherchen des DRK-Altenpflegerheims, in dem sie lebt, ist sie damit wahrscheinlich die älteste Sächsin und natürlich auch eine der ältesten Menschen in Deutschland überhaupt. Morgen um 11 Uhr dürfte es soweit sein. Wie es aussieht, wird Jürgen Klopp als neuer Bundestrainer vorgestellt. Mit der Einladung zu einer Pressekonferenz hat der Deutsche Fußballbund die letzten Zweifel praktisch beseitigt. Klopps Name wurde in der Einladung allerdings nicht.

0: genannt. Der Aufsichtsrat und die Gesellschafter müssen noch ihr Go geben, das gilt aber als Formalsache.
1: Das Hitradio RTL Sachsenwetter, heute noch mit vielen Wolken, auch ein bisschen Regen und da können sogar auch nochmal ein paar Gewitter durchziehen, vor allem durch den Osten von Sachsen. Ansonsten wird es dann über die Nacht trockener und morgen erwartet uns ein schöner Freitag mit viel Sonne, ein paar Quellwolken auch, aber das soll trocken bleiben. Dazu gibt es 25 Grad und Badewetter haben wir dann Samstag wieder hier mit 26 bis 29 Grad sogar.
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1: A4 Dresden Richtung Görlitz. Zwischen Görlitz und dem Grenzübergang haben wir 1 Kilometer Stau. Auf der A13 Richtung Berlin zwischen Thiendorf und dem Übergang Landesgrenze auch 1 Kilometer Stau. Und aus Freital hier eine Meldung von der Heinsberger Straße zwischen dem Abzweig nach Somsdorf und Freital gab es einen Unfall. Die Strecke ist im Moment gesperrt. Geblitzt wird an der B87 zwischen Torgau und Mokrena in der 70er-Zone Richtung Mokrena. Und Raimund hat in Nauendorf noch einen Blitzer entdeckt. Am Ortsausgang Richtung Leisnig blitzt es. Danke.
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1: Ja, und ich verschenke jetzt Tickets für den Freizeitpark Klon. Wer möchte dahin? Dort gibt es ja jede Menge Achterbahnen für den maximalen Nervenkitzel. Und wenn Sie Lust drauf haben, das mit der Familie mal auszukosten und auszutesten, dann bitte jetzt bei mir im Studio anrufen. 0351 5000 2000. Mit bisschen Glück gibt es für Sie die Familientickets für den Freizeitpark Klon.
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2: Hi!
1: Lisa, so, ihr fahrt jetzt alle zusammen nach Plon. 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
1: Ah, sehr schön. Also, alle so ein bisschen Achterbahn verrückt oder lasst ihr es da eher gemütlich?
2: Adrenalin brauchen wir.
1: Ihr braucht Adrenalin, okay. Also da wird er dort auf jeden Fall auf eure Kosten kommen. Wie gesagt, neue Wasserachterbahn, Donnerwind. Ihr werdet wahrscheinlich auch ein bisschen nass gespritzt werden, aber wird ja wieder warm am Wochenende. Da passt das ganz gut. Lisa, ganz viel Spaß euch zusammen.
2: Vielen lieben Dank. Auch wir freuen uns.
1: Schön. Und die nächsten Familientickets gehen dann morgen schon wieder hier auf Hitradio RTL raus.
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10: Das Hitradio RTL Sachsenwetter im Moment mit größeren sonnigen Anteilen im Osten von Sachsen, auch so ein bisschen im Norden. Aber ein paar Regenschauer werden noch durchziehen und die werden vor allem teilweise sehr kräftig ausfallen im Osten von Sachsen. Da kann es auch nochmal gewittern. Also das ist noch nicht ganz durch hier, aber morgen ist die ganze Sache dann durch. Morgen haben wir es dann insgesamt ziemlich schön. Die Sonne kommt ordentlich raus, hat viel Platz. Es gibt bis zu 25 Grad und der Samstag dann auch ein rundum heiterer und freundlicher Tag bei 26 bis 29 Grad.
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10: A4 Dresden Richtung Görlitz, zwischen Görlitz und dem Grenzübergang Ludwigsdorf 1 Kilometer Stau. Auf der A14 Leipzig Richtung Dresden haben wir jetzt 1 Kilometer Stau zwischen dem Dreieck Partenauer und Nauenhof. Und Achtung, in Freiberg ist die Hegelstraße zwischen Kette-Kollwitz-Straße und Clara-Zetkin-Straße nach einem Unfall noch immer voll gesperrt. Und die neuesten Blitzer stehen in Dresden, Kossebaude an der Gartenstraße stadtauswärts und in Nauendorf wird am Ortsausgang Richtung Leisnig geblitzt.
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0: Die Police hören Sie hier mit Every Breath You Take auf Hitradio RTL zum Donnerstagnachmittag aus allen Richtungen. Knattern ab heute die Simson-Mopeds Richtung Zwickau. Es ist große Anreise. Am Mittag gab es den Startschuss fürs größte Simson-Treffen überhaupt. Bis zu 8000 Menschen feiern in Zwickau an diesem Wochenende zum 24. Mal Ost-Moped-Kult und reisen dabei aus ganz Deutschland an. Wir haben uns in der Schlange vorm Einlass mal umgehört.
1: Also ich bin 44 und wir kommen von Ostsee.
2: Ich bin 15 und komme aus Bernburg.
3: Wir kommen aus dem Emsland.
4: Aus dem Oderbruch.
5: Wir sind aus Brandenburg, näher Neuruppin und eigentlich sind wir bloß für die gute Laune, für die Mopeds hier.
6: Ich bin 17 Jahre alt und komme aus Bayern.
0: Na, herzlich willkommen euch allen und was ist für die Simson-Fans das Highlight an diesem Wochenende?
1: Na, eben die Party und der Zusammenhalt hier.
5: Boah, Schiller, also die Abendstage und auch die Musik so, da hat man eigentlich, glaube ich, am meisten Bock.
7: Einfach mal abschalten vom Alltag und ich freue mich auf den Teilemarkt.
8: Nur einfach die gute Laune.
9: Einfach feiern, bisschen was trinken, entspannen.
0: Herrlich, klingt gut. Viel Spaß euch allen, die da dabei sind an diesem Wochenende beim Simson-Treffen in Zwickau.

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9: Mit Oliver Heinze, guten Tag. Politiker der SPD fordern angesichts der weiter hohen Spritpreise Pendler zu entlasten. Deutschland brauche einen wirksamen Schutz vor extremen Preisspitzen, fordert der wirtschaftspolitische Sprecher der SPD-Fraktion Roloff. Bundeswirtschaftsministerin Reiche lehnt das bislang ab. Thomas Bremser berichtet.
10: Einen neuen Tankrabatt wird es nicht geben. Generell plant die Bundesregierung aktuell nichts, um gegen die hohen Benzinpreise vorzugehen. SPD-Fraktionsvize Zorn bringt erneut einen Spritpreisdeckel ins Spiel. Da, wo der Markt nicht funktioniere, könne der Staat eingreifen, so wie in Belgien oder Luxemburg. In Frankreich deckelt der Mineralölriese Total freiwillig seine Preise, wenn auch auf Druck der Regierung.
9: Sachsens Innenminister Schuster hält die erweiterten Möglichkeiten zur Abschiebung abgelehnter Asylbewerber nach Afghanistan für den richtigen Weg. Damit gelinge der Bundesregierung ein entscheidender Schritt zur Rückführung, erklärte Schuster in einem Interview. Neben schweren Straftätern könnten jetzt auch Ausreisepflichtige abgeschoben werden, die bisher keine Integrationsleistung gezeigt haben, in Sozialbetrug stehen oder bei der Identitätsklärung nicht mitwirken. Wegen eines Waldbrandes an der französischen Atlantikküste bei Bordeaux sind 10.000 Touristen vorsorglich evakuiert worden. Betroffen sind Urlauber von 8 Ferienzentren und 3 Campingplätzen. Der Brand hat sich auf eine Fläche von etwa 2.800 Fußballfeldern ausgedehnt. 500 Feuerwehrleute sind im Einsatz. Eine falsche Todesanzeige im Internet sorgte im Vorfeld für Verwirrung. Heute wird aber gefeiert. Sachsens vermutlich älteste Frau, Ilse Neumann aus Taucher bei Leipzig, wird heute 112 Jahre alt. Nach Recherchen des DRK Altenpflegerheims, in dem sie lebt, ist sie damit wahrscheinlich die älteste Sächsin und natürlich auch eine der ältesten Menschen in Deutschland überhaupt. Morgen um 11 Uhr dürfte es soweit sein. Wie es aussieht, wird Jürgen Klopp als neuer Bundestrainer vorgestellt. Mit der Einladung zu einer Pressekonferenz hat der Deutsche Fußballbund die letzten Zweifel praktisch beseitigt. Klopps Name wurde in der Einladung allerdings nicht genannt. Der Aufsichtsrat und die Gesellschafter müssen noch ihr Go geben, das gilt aber als Formalsache.
11: Das Hitradio RTL Sachsenwetter, da haben wir jetzt vielerorts schon mal so ein bisschen die Sonne draußen, noch dicke Wolken und etwas Sprühregen im Erzgebirge und besonders fett bekommt die Lausitz jetzt aber nochmal Regen ab, also gerade rund um Weißwasser ist gerade so ein bisschen Land unter und da kommen auch nochmal ein paar, eventuell sogar Gewitter nach im Laufe des Nachmittags und Abends, aber ab morgen ist es dann für alle hier trocken, die Sonne kommt mit dazu, 25 Grad ist die Top-Temperatur und richtig dufte Badewetter gibt es am Samstag bei bis zu 29 Grad.
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11: A4 Dresden Richtung Görlitz, zwischen Görlitz und dem Grenzübergang 1 Kilometer.

0: Der Stau A38 Halle Richtung Leipzig, da haben wir 1 Kilometer Stau zwischen Leipzig Südost und dem Dreieck Partenaue. Und hier eine Meldung von Mike von der B180, die Ortsdurchfahrt Altenburg ist Richtung Rositz nach einem Unfall im Moment gesperrt. Geblitzt wird in Dresden an der Quorener Straße Richtung Bühlau, an in Naundorf am Ortsausgang Richtung Leisnig und in Görlitz steht an der Goethestraße ein Blitzer stadteinwärts an der Kreuzung Ossietzky-Straße.
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0: Und ich habe hier gleich Tickets für Sie für ein außergewöhnliches Musikerlebnis, nämlich für die Grand Jam am Samstag in Dresden. Das bedeutet Live-Musik mit über 1000 Musikern. Wenn Sie das auch gerne erleben wollen, dann unbedingt dranbleiben. Bis dahin haben wir jetzt gleich Purple Disco Machine mit Substitution und davor Cora mit In the Name of Love.

0: Wunderschön hier, John Lennon mit Woman auf Hitradio RTL. Die Claudi hier und ich verschenke jetzt Tickets für ein wirklich tolles Open-Air-Musikerlebnis. The Grand Jam gastiert am Samstag im Habi-Stadion in Dresden. Die nach eigenen Angaben größte Liveband der Welt spielt zusammen Hits zum Mitsingen. Rund 1000 Musiker werden auf dem Stadionrasen spielen und auch singen. Und auch Lutz wird als Gitarrist mit dabei sein.
1: Es sind Profimusiker, es sind Hobbymusiker, durch die Bank, vereint zu einem riesigen Orchester. Wir werden spielen von den Backstreet Boys, von ABBA, von Pudis, von Oasis, von Ozzy Osbourne, Supertramp, John Miles und Elektra sogar.
0: Ja, Elektra auch dabei, also auch ein Song der Dresdner Band, sehr schön. Und Sie dürfen an dem Abend als Zuschauer dort auch ganz kräftig mitsingen, wenn Sie mögen. Das sind immer ganz besonders tolle Momente dann. Ja, und wenn Sie sagen, ach, da hab ich Lust drauf, Sie können für The Grand Jam noch Resttickets kaufen oder mit ein bisschen Glück jetzt bei mir absahnen, dann einfach bei mir im Studio durchklingeln. 0351 5000 2000.

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10: Das Hitradio RTL Sachsenwetter. In vielen Teilen Sachsens zieht es schon mal ein bisschen auf, aber in der Lausitz oder im Norden von Sachsen zieht es auch schon wieder zu. Da ziehen nämlich ziemlich dicke Gewitterwolken jetzt nochmal rein und die haben es teilweise auch nochmal in sich. Da kann es noch ganz schön schütten. Also das ist noch nicht alles ganz durch hier, aber morgen wird es das sein. Morgen zum Freitag gibt es einen Wechsel aus sehr viel Sonne und ein paar dicken Quellwolken, aber die sind dann morgen harmlos, denn es wird trocken bleiben. Maximal 25 Grad gibt es dazu und der Samstag, der wird dann wieder richtig warm, passend zum Baden quasi. 26 bis 29 Grad erwarten wir dann.
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10: A4 Dresden Richtung Görlitz. Zwischen Görlitz und dem Grenzübergang haben wir 1 Kilometer Stau. Und A38 Halle Richtung Leipzig. 1 Kilometer Stau zwischen dem Übergang Landesgrenze und Neue Hart. Dann hier ein paar Gefahrenmeldungen. Achtung Nürnberg Richtung Halle Leipzig. Auf der A9 zwischen Bad Klosterlausnitz und Eisenberg sind Enten auf der Fahrbahn unterwegs. Da bitte vorsichtig fahren. Und A38 Halle Richtung Leipzig zwischen dem Rastplatz Fuchsauer Ost und Leipzig Südwest liegt Erde auf allen Fahrspuren. Geblitzt wird in Naundorf am Ortsausgang Richtung Leisnig, hat der Raimund gemeldet. Und in Görlitz wird an der Goethestraße stadteinwärts geblitzt.
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0: George Harrison hören Sie hier mit Got My Mind Set on You auf Hitradio RTL.
1: Und jetzt mal wieder richtig Sommer.
0: Das ist die große Frage. Wird's morgen schon so ein bisschen? Morgen haben wir schon mal um die 25 Grad wieder. Zum Freitag kommt die Sonne wieder ein bisschen raus. Und dann habe ich schon mal geguckt, am Samstag dann auf jeden Fall wieder Badewetter bei uns. Können Sie wieder an die Seen fahren. Wassertemperaturen sind eigentlich gar nicht so schlecht. 24 Grad. Ist also im Moment gerade wärmer im Wasser als draußen. Aber ab Sonntag bzw. Samstag dann auch wieder super Wetter für die Liegewiese. Und hier auf Hitradio RTL immer super Songs für Ihr Ohr. Kelly Clarkson gibt's jetzt mit Because of You.

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6: Starke Pollenbelastung. Für Allergiker immer mehr Gräser blühen jetzt. Auch viele Baumpollen sind weiter in der Luft.
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9: Mit Oliver Heinze, guten Abend. Nach einem Raubüberfall in einer Regensburger Bankfiliale mit Geiselnahme haben nach Informationen der Polizei alle Geiseln das Gebäude verlassen. Ein Mann, der lebensgefährlich verletzt worden war, ist mittlerweile im Krankenhaus gestorben. Die Polizei geht bei dem Tatverdächtigen von einem Einzeltäter aus und ist weiter mit Spezialkräften vor Ort im Einsatz. Angesichts deutlich steigender Kraftstoffpreise fordert Sachsens Wirtschaftsminister Dirk Panther die Bundesregierung zum Handeln auf. Berlin habe bisher nicht auf die massiv steigenden Kosten für Pendler, Urlauber und Unternehmen reagiert. Der SPD-Politiker verlangt rasche Entscheidungen. Außerdem kritisiert Panther, dass der Staat über steigende Steuereinnahmen an den hohen Preisen mitverdient. Der Kassenbon soll digital werden. Ein Gesetzentwurf des Finanzministeriums sieht vor, dass ab 2028 kein Papierbeleg mehr ausgedruckt werden muss. Stattdessen soll ein QR-Code auf dem Kassenbildschirm reichen. Wer trotzdem einen Papierbon will, kann das aber auch weiterhin verlangen. Ab morgen ist in der Chemnitzer Markthalle die Ausstellung Körperwelten der Tiere zu sehen. Sie zeigt über 100 Plastinate unterschiedlichster Größe, so Kuratorin Angelina Wally.
10: Wir haben sehr, sehr spektakuläre Präparate in dieser Ausstellung, angefangen von einem Gorilla über eine ausgewachsene Giraffe und sogar einen asiatischen großen Elefanten. Und wir haben zum Beispiel eine kleine Weinbergschnecke, die hilft mir zu erklären, wie so ein Außenskelett aussieht im Vergleich zu einem inneren Skelett, wie wir Menschen es haben und auch die Säugetiere. Aber die meisten Tiere sind schon spektakulär und groß.
9: Die Ausstellung ist bis Ende Januar zu sehen, täglich von 10 bis 18 Uhr. Der Schauspieler Werner Enke ist tot. Er wurde 85 Jahre alt. Bekannt wurde er vor allem durch den Film Zur Sache, Schätzchen mit Uschi Glas. Enke starb bereits vor wenigen Tagen in München nach schwerer Krankheit.
11: Das Hitradio RTL Sachsenwetter. Teilweise ist die Sonne jetzt schon mal ein bisschen rausgekommen. Aber Achtung, gerade so im Raum Dresden bis rüber in die Lausitz, da werden jetzt teilweise noch mal sehr kräftige Regenwolken bzw. Gewitterwolken durchziehen. Das kann dann auch noch mal ein bisschen heftig ausfallen. Das beruhigt sich alles in der Nacht und morgen erwartet uns ein Tag mit sehr viel Sonne. 25 Grad ist morgen die Top-Temperatur. Es ist trocken und auch der Samstag soll ziemlich sonnig und trocken werden, bei bis zu 29 Grad sogar.
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11: A4 Chemnitz Richtung Dresden. Achtung, zwischen Dresden-Altstadt und Dresden-Neustadt sind Personen unterwegs in Richtung Standspur. Da aber trotzdem bitte vorsichtig langfahren. A4 Erfurt Richtung Chemnitz zwischen Glauchau Ost und Wüstenbrand. 1 Kilometer Stau. A38 Halle Richtung Leipzig. Auch da haben wir zwischen Leipzig Südwest und Neuer Hart 1 Kilometer Stau. Und in Leipzig ist die Delitzscher Landstraße zwischen Seehausener Straße und Karl-Marx-Straße nach einem Unfall im Moment voll gesperrt. Geblitzt wird in Dresden, Kossebaude an der Gartenstraße statt auswärts, in Görlitz an der Goethestraße statt einwärts und in Meißen steht der Blitzer an der B101 am Ortseingang aus Großenhain kommend in der 30er-Zone.
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11: Und da sind wir noch angekommen im Feierabend.

haben. Jedenfalls hier die meisten von uns. Manche machen vielleicht auch jetzt erst los zur Nachtschicht. Dann wünsche ich eine geruhsame Schicht, die gut vorbeigeht und morgen dann hoffentlich einen schönen, schnellen Freitag, bei dem man bei Zeiten Schluss machen kann. Das Wetter soll ja sehr schön werden. Und hier auf Hitradio RTL bekommen Sie weiter natürlich feinste Musik aufs Ohr. Die Bengels gibt's jetzt erstmal für Sie mit Eternal Flame.

Das ist Donna Summer. She works hard for the money auf Hitradio RTL. 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
4: Das Hitradio RTL Sachsenwetter, da haben wir teilweise die Sonne draußen, so rund um Leipzig zum Beispiel, aber zwischen und Dresden und der Lausitz, da teilweise nochmal dicke Wolken mit teilweise sehr kräftigen Schauern und Gewittern, die sind da auch noch möglich. In der Nacht wird es dann überall ruhiger und morgen haben wir dann alle Sonne draußen. Die Quellwolken ziehen auch teilweise durch, schöne dicke fette Haufenwolken, aber es bleibt alles trocken, 25 Grad gibt's dazu und Badewetter gibt's am Samstag für alle mit 26 bis 29 Grad.
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4: Ja, auf den Autobahnen scheint es hier weitestgehend zu rollen. Das ist schön. Kommen Sie gut an, kommen Sie gut durch. Falls es doch irgendwo klemmt, geben Sie uns Bescheid über die 08000 77 8000, kostenlose Nummer. Geblitzt wird aber in Görlitz an der Goethestraße, stadteinwärts an der Kreuzung Ossietzky-Straße, in Meißen an der B101 am Ortseingang aus Großenhain kommt, in der 30er-Zone. Und in Chemnitz steht der Blitzer an der Volvograder Allee zwischen Star-Tankstelle und Südring.
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4: Mit Oliver Heinze. Aus Sachsen sind in diesem Jahr bereits 102 international gesuchte oder verurteilte Straftäter ins Ausland ausgeliefert worden. Wie die Generalstaatsanwaltschaft Dresden mitteilte, sind außerdem 63 weitere Verfahren anhängig. Die Bandbreite der Delikte reicht dabei von Mord und Totschlag über Drogen- und Sexualkriminalität bis hin zu Wirtschaftsdelikten. Die Betroffenen wurden unter anderem in EU-Länder sowie nach Norwegen, in die Schweiz, nach Moldau, Großbritannien und in die Türkei überstellt. Noch sicherer und mit anderen Motiven. Die EZB plant eine neue Serie von Euro-Banknoten. Und wie die aussehen sollen, können wir mitentscheiden. Noch bis zum 21. September läuft eine Online-Abstimmung. Zur Auswahl stehen entweder berühmte Europäer wie Beethoven, Marie Curie und Da Vinci oder Flüsse und Vögel als Symbol für Europas Natur. Wahrscheinlich Ende 2026 entscheidet der EZB-Rat, welches Motiv es wird. Auf der derzeit gesperrten Bahnstrecke zwischen Dresden und Freiberg hat es einen Arbeitsunfall gegeben. Beim Schwellenaustausch in der Nähe von Tharandt kippte der Portalkran eines Bauzuges plötzlich um und fiel ins Gleis. Verletzt wurde laut einer Bahnsprecherin niemand. Die beiden Männer, die den Portalkran bedient hatten, wurden jedoch vorsorglich zu Untersuchungen in Krankenhäuser gebracht. Mit einem Eisenbahn-Drehkran der Notfalltechnik wurde der Portalkran wieder aus den Gleisen gehoben. Sie ist die älteste lebende Sächsin. Ilse Neumann hat heute im Altenheim in Taucher bei Leipzig ihren 112. Geburtstag gefeiert. Mit vor Ort Tauchers Bürgermeister Tobias Meyer. Er kennt die frühere Maßschneiderin seit 11 Jahren und hat uns ihr Geheimnis verraten.
5: Frau Neumann hat früher doch mal das ein oder andere Zigarettchen geraucht, wie ich gehört habe. Und nicht viel, aber ab und an auch mal ein kleines Gläschen getrunken. Und vielleicht ist es die Mischung, aber auch vor allem die positive Ausstrahlung, die sie ja jetzt auch noch mit 112 hat, die sie über die vielen Jahrzehnte auch getragen hat. Und ich glaube, davon können wir einiges lernen, positiv durchs Leben gehen, nicht nur immer die negativen Dinge zu betrachten, sondern das eigene Leben in die Hand zu nehmen.
4: So wie es aussieht, wird Jürgen Klopp morgen als neuer Trainer der deutschen Fußballnationalmannschaft vorgestellt. Der DFB hat zu einer Pressekonferenz geladen. Mehrere Medien berichten, dass er als Nachfolger von Julian Nagelsmann präsentiert werden soll. Zuvor mussten letzte Details mit Klopps bisherigem Arbeitgeber Red Bull geklärt werden.
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6: Naja, das Wetterchen ist noch nicht da, wo wir es hinhaben wollen, aber es wird besser. Durch die Nacht müssen wir nochmal durch und ach, dann wird es nochmal richtig kalt, vor allem im Erzgebirge. 7 Grad über 0, im Flachland dann so bis 12 Grad. Kann immer mal noch eine Husche geben, zumindest in der ersten Nachthälfte. Und morgen, Achtung, morgen kommt der Sommer zurück. 15 bis 24 Grad, Samstag, Sonntag geht es sogar schon mal rauf, bis auf 28 Grad. Das fetzt.
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6: Der Blick auf die Straßen. Hallo, liebe Autofahrer A9 Leipzig Richtung Nürnberg zwischen Hermsdorfer Kreuz und Hermsdorf Süd. Defektes Fahrzeug auf der Standspur in Leipzig auf der W87 Willy-Brandt-Platz zwischen Brandenburger Straße und Gerberstraße. Unfall mit Fußgänger. Die Fahrbahn ist in diese Richtung voll gesperrt. B180 Ortsdurchfahrt Altenburg Richtung Rossitz. Vollsperrung nach einem Unfall. Dann aber auf der Delitzscher Landstraße in Leipzig zwischen Seehausener Straße und Karl-Marx-Straße ebenfalls ein Unfall. Auch hier ist die Fahrbahn komplett gesperrt. B101 Meißen Richtung Freiberg. In Höhe Abzweig nach Kröges, Unfall im Kreuzungsbereich. Für beide Richtungen steht hier nur eine Spur zur Verfügung. In Freiberg auf der Hegelstraße zwischen Käthe-Kollwitz-Straße und Clara-Zetkin-Straße ebenfalls Vollsperrung nach einem Unfall. Was ist heute noch los auf den Straßen? Und Blitzer haben wir in Dresden auf der Grundstraße stadteinwärts, auf der Quorener Straße Richtung Bülau und in Kossebaude auf der Gartenstraße stadtauswärts. In Görlitz auf der Goethestraße stadteinwärts, an der Kreuzung Ossietzky-Straße, in Meißen auf der B101, am Ortseingang aus Großenhain kommend in der 30er-Zone und in

0: Chemnitz auf der Wolgograder Straße bzw. Wolgograder Allee zwischen Tankstelle und Südring in Chemnitz. Allen unterwegs eine gute und sichere Fahrt.
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0: Das Sachsenwetter.
1: Ja Mensch, wer hätte das gedacht? Mitte Juli und Temperaturen in den Bergen des Erzgebirges 7 Grad über Null. Wahnsinn. Temperaturen im Flachland zwischen 10 und 12 Grad, aber dann haben wir das Gröbste überstanden. Morgen am Freitag sieht es doch viel, viel besser aus. Da haben wir viele Sonnenstunden. Temperaturen liegen zwischen 15 und 24 Grad. Und am Wochenende, da kommt der Sommer zurück. Dann geht's mal rauf bis auf 28 Grad.
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1: Der Blick auf die Straßen. Hallo, liebe Autofahrer. Nochmal der Hinweis. A72 Zwickau Richtung Leipzig in Höhe Kreuz Chemnitz. Baustelle. Da laufen Instandsetzungsarbeiten auf allen Spuren. Fahrbahn ist in diese Richtung voll gesperrt. Eine Umleitung ist ausgeschildert. Das Ganze noch bis Ende Juli. Dann schauen wir auf die Blitzer. In Dresden auf der Korener Straße Richtung Bühlau. In Kossebaude auf der Gartenstraße stadtauswärts. Und in Leipzig auf der Saturnstraße am Marsweg. Auch dort steht ein Superblitzer. Fahren Sie vorsichtig, fahren Sie vorschriftsmäßig und kommen Sie gut an. Gute Fahrt.
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1: Ich bin Oliver Urbanke. Großeinsatz der Polizei am Nachmittag in Regensburg. In einer Bankfiliale ist ein Mann bei einem Messerangriff tödlich verletzt worden. Der mutmaßliche Täter wurde festgenommen. Julia Wassikow berichtet.
2: Nach Angaben der Polizei handelt es sich bei dem Verdächtigen um einen 20 Jahre alten Deutschen. Ein Mann wurde bei dem Angriff in der Bankfiliale schwer verletzt und starb später im Krankenhaus. Zwei weitere Menschen, die sich noch in der Bank befanden, wurden von Spezialkräften unverletzt aus dem Gebäude gebracht. Die Polizei ermittelt wegen eines Tötungsdelikts und eines Raubüberfalls.
1: Der Rücktritt von CDU-Politiker Spahn als Unionsfraktionschef hat in seiner Partei zu einem Personalkarussell geführt. Klar ist schon, dass der bisherige Kanzleramtschef Frei neuer Unionsfraktionschef wird. Jetzt steht laut übereinstimmenden Medienberichten auch fest, dass die bisherige Gesundheitsministerin Waken auf den Kanzleramtsposten wechseln soll. Und das als erste Frau. Gesundheitsminister soll CDU-Generalsekretär Linnemann werden. Kanzler Merz will morgen über die Personalien entscheiden. Jedes Jahr ertrinken weltweit rund 300.000 Menschen. Die Weltgesundheitsorganisation hat deswegen jetzt ein neues Programm vorgestellt, um dagegen anzugehen. Darin sind konkrete Empfehlungen für Regierungen formuliert, von Schwimmunterricht über sichere Wassertransporte bis hin zu besserer Hochwasservorsorge. Besonders oft ertrinken Kinder zwischen 5 und 14 Jahren. In dieser Altersklasse zählt Ertrinken zu den 10 häufigsten Todesursachen. Aus Sachsen sind in diesem Jahr bereits 102 international gesuchte oder verurteilte Straftäter ins Ausland ausgeliefert worden. Wie die Generalstaatsanwaltschaft Dresden mitgeteilt hat, sind zudem 63 weitere Verfahren anhängig. Die Bandbreite der Delikte reicht dabei von Mord über Totschlag und Drogen- und Sexualkriminalität bis hin zu Wirtschaftsdelikten. Die Betroffenen wurden unter anderem in EU-Länder sowie nach Norwegen, in die Schweiz, nach Moldau, Großbritannien und die Türkei überstellt. Morgen um 11 Uhr dürfte es soweit sein. Wie es aussieht, wird Jürgen Klopp als neuer Bundestrainer der deutschen Fußballnationalmannschaft vorgestellt. Mit der Einladung zu einer Pressekonferenz hat der Deutsche Fußballbund die letzten Zweifel quasi beseitigt. Klopps Name wurde in der Einladung nicht genannt. Der Aufsichtsrat und die Gesellschafter müssen nämlich noch zustimmen. Das gilt aber als Formsache.
3: Das Sachsenwetter.
4: Ja Mensch, wer hätte das gedacht? Mitte Juli und Temperaturen in den Bergen des Erzgebirges 7 Grad über Null. Wahnsinn. Temperaturen im Flachland zwischen 10 und 12 Grad, aber dann haben wir das Gröbste überstanden. Morgen am Freitag sieht es doch viel, viel besser aus. Da haben wir viele Sonnenstunden. Temperaturen liegen zwischen 15 und 24 Grad und am Wochenende, da kommt der Sommer zurück. Dann geht's mal rauf bis auf 28 Grad.
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4: Der Blick auf die Straßen. Hallo, liebe Autofahrer. Nochmal der Hinweis: A72 Zwickau Richtung Leipzig in Höhe Kreuz Chemnitz. Baustelle, da laufen Instandsetzungsarbeiten auf allen Spuren. Fahrbahn ist in diese Richtung voll gesperrt. Eine Umleitung ist ausgeschildert. Das Ganze noch bis Ende Juli. Dann schauen wir auf die Blitzer. In Dresden auf der Korener Straße Richtung Bühlau. In Kossebaude auf der Gartenstraße stadtauswärts. Und in Leipzig auf der Saturnstraße am Marsweg. Auch dort steht ein Superblitzer. Fahren Sie vorsichtig, fahren Sie vorschriftsmäßig und kommen Sie gut an. Gute Fahrt.
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1: Ein Ehrenamt in der Kirche, das füllen in Sachsen rund 55.000 Menschen aus. Eine ganze Menge. Mehr als 5.000 von ihnen engagieren sich in einem Kirchenvorstand. Und damit im höchsten Leitungs- und Verwaltungsorgan einer Kirchgemeinde. Im September wählen Sachsens Kirchgemeinden ihre neuen Kirchenvorstände. Die Legislatur dauert dann 6 Jahre. Joachim Wilski von der Sächsischen Ehrenamtsakademie schätzt die Vielfalt in den sächsischen Kirchenvorständen.
2: Das macht es aus und das Menschen zeigen, dafür übernehme ich Verantwortung. Dort, wo die Leute den Eindruck haben, hier ist was los, hier kann ich mich einbringen, da stoße ich auf offene Ohren, da würde ich auch gern mit dazugehören. Und das ist nochmal was anderes als eine Kirche, die sich vor allem über berufliche oder Pfarrerinnen und Pfarrer definiert.
1: Denn das ist die beste Werbung für eine Kirchgemeinde. Ein vielfältiges Angebot vor Ort. Wer Lust hat, sich für seinen Kirchenvorstand in seiner Gemeinde aufstellen zu lassen, dann hat er oder sie die Möglichkeit, sich bis zum 2. August zu bewerben. Gewählt wird sachsenweit dann am 13. September. Weitere Infos gibt's unter kirchenvorstand-sachsen.de.
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0: Das Sachsenwetter.
1: Ja Mensch, wer hätte das gedacht? Mitte Juli und Temperaturen in den Bergen des Erzgebirges 7 Grad über Null. Wahnsinn. Temperaturen im Flachland zwischen 10 und 12 Grad, aber dann haben wir das Gröbste überstanden. Morgen am Freitag sieht es doch viel, viel besser aus. Da haben wir viele Sonnenstunden. Temperaturen liegen zwischen 15 und 24 Grad und am Wochenende, da kommt der Sommer zurück. Dann geht's mal rauf bis auf 28 Grad.
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1: Der Blick auf die Straßen. Hallo, liebe Autofahrer. Nochmal der Hinweis: A72 Zwickau Richtung Leipzig in Höhe Kreuz Chemnitz. Baustelle, da laufen Instandsetzungsarbeiten auf allen Spuren. Fahrbahn ist in diese Richtung voll gesperrt. Eine Umleitung ist ausgeschildert. Das Ganze noch bis Ende Juli. Dann schauen wir auf die Blitzer. In Dresden auf der Korener Straße Richtung Bühlau. In Kossebaude auf der Gartenstraße stadtauswärts. Und in Leipzig auf der Saturnstraße am Marsweg. Auch dort steht ein Superblitzer. Fahren Sie vorsichtig, fahren Sie vorschriftsmäßig und kommen Sie gut an. Gute Fahrt.
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2: Ich bin Oliver Urbanke. Ein 20-Jähriger hat am späten Nachmittag eine Bankfiliale in Regensburg überfallen und dabei einen Mann mit einem Messer getötet. Das Opfer konnte zwar noch ins Krankenhaus gebracht werden, erlag dort aber seinen schweren Verletzungen. Außerdem waren zwei weitere Personen in der Bank, die von der Polizei in Sicherheit gebracht werden konnten. Anschließend wurde der Täter festgenommen. Die Ermittler gehen davon aus, dass der Täter die Bank

0: Bank ausrauben wollte. Vor 2 Jahren ist Cannabis in Deutschland teilweise legalisiert worden. In den Krankenhäusern haben sich bereits erste Folgen davon bemerkbar gemacht. Es wurden mehr Menschen wegen der Droge eingeliefert. Das schreiben Wissenschaftler im Fachjournal Deutsches Ärzteblatt International. Thomas Bremser berichtet.
1: Die Wissenschaftler sehen mehr akute Vergiftungen durch Cannabis und mehr dadurch ausgelöste Psychosen. Allerdings sei der Anstieg moderat. Die Forscher diskutieren 2 mögliche Gründe. Erstens sei es denkbar, dass mehr Menschen Cannabis konsumieren. Wahrscheinlicher sei es allerdings, dass mehr Konsumenten auf hochpotentes medizinisches Cannabis umgestiegen sind. Das gibt es ziemlich leicht in Online-Apotheken zu kaufen.
0: Der geplante Wechsel von Kanzleramtschef Frey an die Spitze der Bundestagsfraktion löst eine große Personalrochade aus. Bundesgesundheitsministerin Wagen soll übereinstimmenden Medienberichten zufolge neue Kanzleramtschefin werden und CDU-Generalsekretär Linnemann Gesundheitsminister. Ab kommendem Freitag werden die Autobahnen Richtung Süden wieder voll, in Bayern beginnen dann nämlich die Sommerferien. Wer nach Österreich oder Italien will, braucht dafür eine Vignette. Und da warnt die Polizei jetzt vor Betrügern. Die schalten nämlich regelmäßig gesponserte Suchmaschinenlinks und täuschen damit offizielle Portale für Online-Vignetten vor. Der Betrug fällt dann meist erst an der Mautstelle auf, wenn es zu spät ist. Aus Sachsen sind in diesem Jahr bereits 102 international gesuchte oder verurteilte Straftäter ins Ausland ausgeliefert worden. Wie die Generalstaatsanwaltschaft Dresden mitteilt, sind zudem 63 weitere Verfahren anhängig. Die Bandbreite der Delikte reicht dabei von Mord und Totschlag über Drogen- und Sexualkriminalität bis hin zu Wirtschaftsdelikten. Die Betroffenen wurden unter anderem in EU-Länder sowie nach Norwegen, in die Schweiz, nach Moldau, Großbritannien und die Türkei überstellt.
2: Das Sachsenwetter.
3: Ja Mensch, wer hätte das gedacht? Mitte Juli und Temperaturen in den Bergen des Erzgebirges 7 Grad über Null. Wahnsinn. Temperaturen im Flachland zwischen 10 und 12 Grad, aber dann haben wir das Gröbste überstanden. Morgen am Freitag sieht es doch viel, viel besser aus. Da haben wir viele Sonnenstunden. Temperaturen liegen zwischen 15 und 24 Grad und am Wochenende, da kommt der Sommer zurück. Dann geht's mal rauf bis auf 28 Grad.
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3: Der Blick auf die Straßen. Hallo, liebe Autofahrer. Nochmal der Hinweis: A72 Zwickau Richtung Leipzig in Höhe Kreuz Chemnitz. Baustelle, da laufen Instandsetzungsarbeiten auf allen Spuren. Fahrbahn ist in diese Richtung voll gesperrt. Eine Umleitung ist ausgeschildert. Das Ganze noch bis Ende Juli. Dann schauen wir auf die Blitzer. In Dresden auf der Korener Straße Richtung Bühlau. In Kossebaude auf der Gartenstraße stadtauswärts. Und in Leipzig auf der Saturnstraße am Marsweg. Auch dort steht ein Superblitzer. Fahren Sie vorsichtig, fahren Sie vorschriftsmäßig und kommen Sie gut an. Gute Fahrt.
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8: Das Sachsenwetter.
9: Ja Mensch, wer hätte das gedacht? Mitte Juli und Temperaturen in den Bergen des Erzgebirges 7 Grad über Null. Wahnsinn. Temperaturen im Flachland zwischen 10 und 12 Grad, aber dann haben wir das Gröbste überstanden. Morgen am Freitag sieht es doch viel, viel besser aus. Da haben wir viele Sonnenstunden. Temperaturen liegen zwischen 15 und 24 Grad und am Wochenende, da kommt der Sommer zurück. Dann geht's mal rauf bis auf 28 Grad.
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9: Der Blick auf die Straßen. Hallo, liebe Autofahrer. Nochmal der Hinweis: A72 Zwickau Richtung Leipzig in Höhe Kreuz Chemnitz. Baustelle, da laufen Instandsetzungsarbeiten auf allen Spuren. Fahrbahn ist in diese Richtung voll gesperrt. Eine Umleitung ist ausgeschildert. Das Ganze noch bis Ende Juli. Dann schauen wir auf die Blitzer. In Dresden auf der Korener Straße Richtung Bühlau. In Kossebaude auf der Gartenstraße stadtauswärts. Und in Leipzig auf der Saturnstraße am Marsweg. Auch dort steht ein Superblitzer. Fahren Sie vorsichtig, fahren Sie vorschriftsmäßig und kommen Sie gut an. Gute Fahrt.
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16: Ich bin Yves Simon. Bundesgesundheitsministerin Nina Wagen soll übereinstimmenden Medienberichten zufolge neue Kanzleramtschefin werden. Ihren Posten wiederum soll CDU-Generalsekretär Carsten Linnemann übernehmen. Offiziell ist das allerdings noch nicht bestätigt. Für uns berichtet Thomas Brockt.
17: Damit sieht es so aus, als ob der Wechsel von Kanzleramtschef Frei an die Fraktionsspitze der Union zu einem größeren Personalumbau führt. Frei soll nächste Woche zum Nachfolger von Jens Spahn gewählt werden. Dass Wagen dafür ins Kanzleramt geht, ist nicht überraschend. Sie galt zuletzt als Wunschkandidatin von Friedrich Merz, der etwa ihre Rolle bei der Gesundheitsreform immer wieder lobte.
16: In Regensburg hat heute Nachmittag ein 20-Jähriger eine Bankfiliale überfallen und dabei einen Mann mit einem Messer tödlich verletzt. Das Opfer ist noch ins Krankenhaus gekommen, dann dort aber gestorben. 2 weitere Menschen, die sich in der Bank aufgehalten haben, konnte die Polizei in Sicherheit bringen. Danach haben die Beamten den Täter geschnappt. Die Ermittler gehen davon aus, dass er die Bank ausrauben wollte. Noch sicherer und auch

0: anderen Motiven. Die Europäische Zentralbank plant eine neue Euro-Banknotenserie. Und wie die aussehen soll, das können wir alle mitentscheiden. Noch bis zum 21. September läuft eine Online-Abstimmung. Zur Auswahl stehen entweder berühmte Europäer wie zum Beispiel Beethoven, Marie Curie oder auch Da Vinci oder Flüsse und Vögel als Symbol für Europas Natur. Wahrscheinlich Ende dieses Jahres entscheidet dann der EZB-Rat, welches Motiv es wird. Aus Sachsen sind in diesem Jahr schon 102 international gesuchte und verurteilte Straftäter ins Ausland ausgeliefert worden. Wie die Generalstaatsanwaltschaft Dresden jetzt mitgeteilt hat, sind außerdem 63 weitere Verfahren anhängig. Die Bandbreite der Delikte reicht dabei von Mord und Totschlag über Drogen- und Sexualkriminalität bis hin zu Wirtschaftsdelikten. Die Betroffenen wurden unter anderem in EU-Länder und auch nach Norwegen, in die Schweiz, nach Moldau, Großbritannien und in die Türkei überstellt. Bei der Fußball-Weltmeisterschaft könnte es Wettmanipulation gegeben haben. Zumindest gibt es jetzt erste Hinweise darauf. Ein internationales Gremium hat nämlich 7 sogenannte gelbe Alarme registriert. Also das sind Auffälligkeiten, die näher geprüft werden müssen. Interessant dabei, letzte Woche hatte die FIFA noch erklärt, es gibt keine verdächtigen Wettaktivitäten.
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2: Ja Mensch, wer hätte das gedacht? Mitte Juli und Temperaturen in den Bergen des Erzgebirges 7 Grad über Null. Wahnsinn. Temperaturen im Flachland zwischen 10 und 12 Grad, aber dann haben wir das Gröbste überstanden. Morgen am Freitag sieht es doch viel, viel besser aus. Da haben wir viele Sonnenstunden. Temperaturen liegen zwischen 15 und 24 Grad und am Wochenende, da kommt der Sommer zurück. Dann geht es mal rauf bis auf 28 Grad.

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20: Ja Mensch, wer hätte das gedacht? Mitte Juli und Temperaturen in den Bergen des Erzgebirges 7 Grad über Null. Wahnsinn. Temperaturen im Flachland zwischen 10 und 12 Grad, aber dann haben wir das Gröbste überstanden. Morgen am Freitag sieht es doch viel, viel besser aus. Da haben wir viele Sonnenstunden. Temperaturen liegen zwischen 15 und 24 Grad und am Wochenende, da kommt der Sommer zurück. Dann geht's mal rauf bis auf 28 Grad.
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22: Ich bin Yves Simon. Angesichts der deutlich gestiegenen Kraftstoffpreise fordert der sächsische Wirtschaftsminister Dirk Panther die Bundesregierung zum Handeln auf. Berlin habe bisher nicht auf die massiv steigenden Kosten für Pendler, Urlauber und Unternehmen reagiert. Der SPD-Politiker verlangt deswegen rasche Entscheidungen. Außerdem kritisiert Panther, dass der Staat über steigende Steuereinnahmen an den hohen Preisen mitverdient. Nach dem tödlichen Messerangriff in einer Regensburger Bank entscheidet morgen ein Haftrichter, ob der festgenommene 20-Jährige in Untersuchungshaft kommt. Der Deutsche soll am Nachmittag auf einen Kunden eingestochen haben. Das Opfer ist später im Krankenhaus gestorben. Polizei und Staatsanwaltschaft ermitteln wegen eines Tötungsdelikts und Raubüberfalls und wollen morgen am Mittag weitere

0: Details bekannt geben. Das Umfeld der Bank ist jetzt wieder freigegeben, aber die Kripo sichert nach wie vor Spuren. Nach dem Rücktritt von Jens Spahn als Unionsfraktionschef will Bundeskanzler Merz offensichtlich sein Kabinett doch im größeren Umfang umbilden. Bundesgesundheitsministerin Waken soll übereinstimmenden Medienberichten zufolge neue Kanzleramtschefin werden. Thorsten Frey folgt ja auf Jens Spahn nach und dann wiederum soll CDU-Generalsekretär Linnemann Gesundheitsminister werden. Offiziell ist das allerdings alles noch nicht bestätigt. Die EU-Kommission wirft dem US-Internet-Giganten Google vor, seine Marktmacht gezielt auszunutzen. Deswegen hat die EU jetzt eine Rekordstrafe verhängt. 890 Millionen Euro muss Google wegen Verstößen gegen Wettbewerbsregeln zahlen. Nach Auffassung der Kommission hat Google Nutzer über die Suchmaschine und den App-Platz Google Play gezielt zu eigenen Diensten gelenkt und sich so einen unzulässigen Vorteil gegenüber der Konkurrenz verschafft. Der Atomdeal zwischen den USA und Saudi-Arabien steht jetzt plötzlich doch wieder auf der Kippe. Der Grund: US-Präsident Trump knüpft das Abkommen an die Voraussetzung, dass Saudi-Arabien den Staat Israel anerkennt. Gestern hatte Trump noch verkündet, dass die USA Saudi-Arabien beim Aufbau eines zivilen Atomprogramms helfen, ohne aber ins Detail zu gehen.
1: Das Sachsenwetter.
2: Ja Mensch, wer hätte das gedacht? Mitte Juli und Temperaturen in den Bergen des Erzgebirges 7 Grad über Null. Wahnsinn. Temperaturen im Flachland zwischen 10 und 12 Grad, aber dann haben wir das Gröbste überstanden. Morgen am Freitag sieht es doch viel, viel besser aus. Da haben wir viele Sonnenstunden. Temperaturen liegen zwischen 15 und 24 Grad und am Wochenende, da kommt der Sommer zurück. Dann geht's mal rauf bis auf 28 Grad.

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1: Das Sachsenwetter.
14: Ja Mensch, wer hätte das gedacht? Mitte Juli und Temperaturen in den Bergen des Erzgebirges 7 Grad über Null. Wahnsinn. Temperaturen im Flachland zwischen 10 und 12 Grad, aber dann haben wir das Gröbste überstanden. Morgen am Freitag sieht es doch viel, viel besser aus. Da haben wir viele Sonnenstunden. Temperaturen liegen zwischen 15 und 24 Grad und am Wochenende, da kommt der Sommer zurück. Dann geht's mal rauf bis auf 28 Grad.
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8: Ich bin Yves Simon. Die US-Regierung führt neue Zölle auf Ausfuhren aus insgesamt 60 Ländern ein. Wegen angeblich unzureichender Maßnahmen gegen Zwangsarbeit sollen bestimmte Produkte in Zukunft mit 10 oder auch mit 12,5% Zoll belegt werden. Betroffen ist auch die Europäische Union, wie das Büro des US-Handelsbeauftragten Greer mitgeteilt hat. Details sind allerdings noch nicht bekannt. Aus Sachsen sind in diesem Jahr schon 102 international gesuchte und verurteilte Straftäter ins Ausland ausgeliefert worden. Wie die Generalstaatsanwaltschaft Dresden jetzt mitgeteilt hat, sind außerdem 63 weitere Verfahren anhängig. Die Bandbreite der Delikte reicht dabei von Mord und Totschlag über Drogen- und Sexualkriminalität bis hin zu Wirtschaftsdelikten. Die Betroffenen wurden unter anderem in EU-Länder und auch nach Norwegen, in die Schweiz, nach Moldau, Großbritannien und in die Türkei überstellt. Nach einer Messerattacke in einer Regensburger Bank hat sich der bayerische Innenminister Herrmann bei den Einsatzkräften für ihr beherztes Eingreifen bedankt. Ein 20-Jähriger hatte in der Filiale im Stadtteil Prüfening einen Mitarbeiter mit einem Messer angegriffen und tödlich verletzt. Stundenlang lief ein Großeinsatz der Polizei. Spezialkräfte haben den Bereich weiträumig abgesperrt, weil erstmal von einer Geiselnahme die Rede war. Der mutmaßliche Täter mit deutscher Staatsangehörigkeit hat sich dann am Ende widerstandslos festnehmen lassen. Zwei weitere Personen wurden unverletzt aus dem Gebäude gebracht. Morgen soll er dann dem Haftrichter vorgeführt werden. Vor 2 Jahren ist Cannabis in Deutschland teilweise legalisiert worden. In den Krankenhäusern, da machen sich die ersten Folgen bemerkbar. Es wurden mehr Menschen wegen der Droge eingeliefert. Das schreiben jetzt Wissenschaftler im Fachjournal Deutsches Ärzteblatt International. Thomas Bremser berichtet für uns.
9: Die Wissenschaftler sehen mehr akute Vergiftungen durch Cannabis und mehr dadurch ausgelöste Psychosen. Allerdings sei der Anstieg moderat. Die Forscher diskutieren 2 mögliche Gründe. Erstens sei es denkbar, dass mehr Menschen Cannabis konsumieren. Wahrscheinlicher sei es allerdings, dass mehr Konsumenten auf hochpotentes medizinisches Cannabis umgestiegen sind. Das gibt es ziemlich leicht in Online-Apotheken zu kaufen.
8: Im Grunde weiß jeder schon Bescheid, Jürgen Klopp wird neuer Bundestrainer und um 11 Uhr, da soll es dann auch offiziell werden, da hat der DFB nämlich eine Pressekonferenz angekündigt. In der Bild wird auch schon darüber spekuliert, dass Ex-BVB-Profi Sven Bender im Trainerteam von Klopp landen könnte. Genau wissen wir es dann am Vormittag.
0: Das Sachsenwetter.
10: Wir starten recht freundlich in den Freitag und recht freundlich ins Wochenende. Temperaturen zwischen 15 und 24 Grad. Ganz viel Sonne wird es geben. Ja, und morgen am Samstag und am Sonntag, das Wochenende, sieht fantastisch aus. Da kommt der Sommer zurück. Dann geht's rauf mit den Temperaturen bis auf 28 Grad. Möglicherweise gibt es dann am Sonntag auch mal den ein oder anderen Schauer.

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2: Ich bin Yves Simon. Nach der tödlichen Messerattacke in einer Regensburger Bank steht jetzt fest, bei dem Opfer handelt es sich um einen Mitarbeiter der Filiale. Die Bank hat sich zutiefst bestürzt gezeigt, sie will jetzt vor allem die Beschäftigten unterstützen, arbeitet aber auch eng mit den Behörden zusammen. Der tatverdächtige 20-Jährige, ein Deutscher, soll heute dann dem Haftrichter vorgeführt werden. Er wurde von Spezialkräften noch im Gebäude festgenommen. Die Ermittler gehen von einem Tötungsdelikt und einem Raubüberfall aus. Die US-Regierung hat wieder neue Zölle auf Einfuhren aus insgesamt 60 Ländern angekündigt, auch wieder aus der EU. Wegen angeblich unzureichender Maßnahmen gegen Zwangsarbeit sollen bestimmte Produkte mit 10 oder auch 12,5% zusätzlich belastet werden, wie das Büro des US-Handelsbeauftragten Greer mitgeteilt hat. Die neuen Importgebühren gelten ab Freitagmorgen, also das haben wir ja jetzt schon, also direkt. Gesetzgebungsverfahren bei uns in Deutschland bekommen kein Tempolimit. Das Bundesverfassungsgericht hat die Klage eines ehemaligen CDU-Abgeordneten verworfen, dem das Verfahren beim Heizungsgesetz zu schnell gegangen war. Die Vorsitzende Richterin Kaufold hat gesagt:
3: Allgemeine Aussagen zur zulässigen Dauer von Gesetzgebungsverfahren lassen sich dem Grundgesetz nicht entnehmen.
2: Bei der Verhandlung ist es nicht um das Heizungsgesetz inhaltlich gegangen. Die Waldbrände an der französischen Atlantikküste breiten sich immer weiter aus. Laut den Behörden sind inzwischen fast 20.000 Menschen vorsorglich in Sicherheit gebracht worden. Die Region rund um Bordeaux ist unter anderem bei Urlaubern sehr beliebt. Viele Ferienzentren und Campingplätze sind inzwischen geräumt worden. Der Transferpoker um Fußball-Supertalent Diomandé geht weiter. RB Leipzig will ihn eigentlich halten, aber es gibt offenbar immer mehr Angebote für den Nationalspieler der Elfenbeinküste. Laut Bild sind neben Paris Saint-Germain mittlerweile auch Real Madrid und Manchester City an dem 19-Jährigen dran. Zuletzt hatte RB ein 100 Millionen Euro Angebot vom FC Liverpool abgelehnt. Diomandé hat in Leipzig noch einen Vertrag bis 2030. Unter einer Ablöse von mindestens 120 Millionen Euro will RB ihn aber wohl nicht abgeben. Doch ob zum Beispiel sein Wunschverein Paris wirklich so viel locker macht, das ist momentan unklar.
1: Das Sachsenwetter.
4: Wir starten recht freundlich in den Freitag und recht freundlich ins Wochenende. Temperaturen zwischen 15 und 24 Grad. Ganz viel Sonne wird es geben. Ja, und morgen am Samstag und am Sonntag, das Wochenende, sieht fantastisch aus. Da kommt der Sommer zurück. Dann geht's rauf mit den Temperaturen bis auf 28 Grad. Möglicherweise gibt's dann am Sonntag auch mal den ein oder anderen Schauer.

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7: Ich bin Yves Simon. US-Präsident Trump gibt nicht auf. Heute läuft der gesetzliche Rahmen für globale Zölle aus und jetzt hat er eine neue Grundlage für die Importgebühren gefunden. Trump will auf die Einfuhren von 60 Handelspartnern einen Zoll von 10 bzw. 12,5% erheben. Darunter fallen auch bestimmte Produkte aus der Europäischen Union. Um 6 Uhr unserer Zeit treten die Zölle in Kraft. Sie sollen dieses Mal juristisch einwandfrei sein. Davon jedenfalls geht Trump aus. CDU-Generalsekretär Linnemann soll neuer Gesundheitsminister werden, Nina Warken wiederum Kanzleramtsministerin, das schreiben mehrere Medien übereinstimmend. Eine Bestätigung aus der Regierung gibt es bisher allerdings noch nicht. Der Posten im Kanzleramt wird ja frei, weil Thorsten Frey neuer Unionsfraktionschef werden soll. Vorgänger Jens Spahn war nach der Geburt seines Kindes mithilfe einer Leihmutter zurückgetreten. Kein Tempolimit für Gesetze. Das Bundesverfassungsgericht hat jetzt beschlossen, dass es keine Zeitvorgaben geben soll, wie schnell oder langsam Gesetze durchs Parlament gebracht werden können. Im konkreten Fall ging es um das Heizungsgesetz der Ampelregierung. Der Kläger, ein CDU-Abgeordneter, war der Meinung, SPD, Grüne und FDP hätten das Gesetz so schnell durch den Bundestag bringen wollen, dass er gar nicht genug Zeit gehabt habe, um sich anständig zu informieren. Die Bundesrichter verweisen allerdings auf die Verfassung und in der stehen keine Vorgaben zum Tempo bei Gesetzgebungsverfahren drin. Fast jede fünfte Familie mit minderjährigen Kindern wird von nur einem Elternteil geführt. Das sind laut Statistikbundesamt zwar etwas weniger Alleinerziehende als vor 10 Jahren, aber das Armutsrisiko, das bleibt hoch. Lea Matschulat berichtet.
8: Rund 29% der alleinerziehenden Haushalte sind armutsgefährdet. 12% sind es bei den Familien mit beiden Elternteilen. Für Kinder bedeutet ein Leben mit wenig Geld häufig auch weniger Teilhabe. Der Eintritt fürs Schwimmbad, eine Spielkonsole, der Mitgliedsbeitrag fürs Gym. Dinge, wo sie verzichten müssen.
7: Außerdem plant die Bundesregierung, den Unterhaltsvorschuss für 16- und 17-Jährige zu streichen. Der Transferpoker um Fußball-Supertalent Diomande geht weiter. RB Leipzig will ihn eigentlich halten, aber es gibt offenbar immer mehr Angebote für den Nationalspieler der Elfenbeinküste. Laut Bild sind neben Paris Saint-Germain mittlerweile auch Real Madrid und Manchester City an dem 19-Jährigen dran. Zuletzt hatte RB ein 100-Millionen-Euro-Angebot vom FC Liverpool abgelehnt. Diomande hat in Leipzig noch einen Vertrag bis 2030. Unter einer Ablöse von mindestens 120 Millionen Euro will RB ihn aber wohl nicht abgeben. Doch ob zum Beispiel sein Wunschverein Paris wirklich so viel locker macht, das ist momentan unklar.
9: Das Sachsenwetter.
10: Wir starten recht freundlich in den Freitag und recht freundlich ins Wochenende. Temperaturen zwischen 15 und 24 Grad. Ganz viel Sonne wird es geben. Ja, und morgen am Samstag und am Sonntag, das Wochenende, sieht fantastisch aus. Da kommt der Sommer zurück. Dann geht's rauf mit den Temperaturen bis auf 28 Grad. Möglicherweise gibt es dann am Sonntag auch mal den ein oder anderen Schauer.